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1: Ich bin Jan Seifert und das sind die wichtigsten Meldungen des Tages. Butter, Brot, Gemüse, die Lebensmittelpreise sind im August kaum teurer geworden. Immerhin, laut Statistikern hat sich aber ansonsten das Leben verteuert. Die Inflation betrug 2,9%, Preistreiber vor allem die hohen Spritpreise. Und die dürften sich absehbar auch nicht ändern, denn die Preise für Rohöl sind gerade erst wieder gestiegen. Nach der Spritze kommt die Pille. Sie heißen Ozempic oder Wegovy Abnehmmittel. Und wenn die Apotheken am Morgen wieder öffnen, wird es das Medikament auch als Tablette geben. Claudia Wächter, wie bereiten sich denn die Apotheken vor? Wird mit einer großen Nachfrage gerechnet?
2: Ja, was man so hört, manche Apotheken rechnen wirklich mit einem wahren Ansturm auf die Pille, weil ja viele natürlich Angst haben vor Spritzen. Eine Pille schlucken ist da angenehmer. Aber auch die Tablette hat Nebenwirkungen und ist absolut kein Lifestyle-Produkt, sagen Mediziner. Und die warnen auch vor dubiosen Online-Anbietern oder auch Online-Ärzten.
1: Damit wir besser im Netz geschützt sind, für ChatGPT, Reddit und die Spieleplattform Roblox gelten bald schärfere Regeln. Wer sich nicht dran hält, für den wird's teuer. Dieter Ebeling in Brüssel. Was genau hat die EU da vor?
3: ChatGPT, Reddit und Roblox müssen künftig darauf achten, dass dort keine Hassbotschaften oder Falschinformationen geteilt werden. Vor allem dürfen sie nichts tun, was eine Abhängigkeit junger Menschen, also eine Art Sucht, fördert. Die Regeln gelten für Plattformen mit mehr als 45 Millionen Nutzern pro Monat. Bei Verstößen drohen Millionen Geld.
1: Ob mit oder ohne weiße Socken, die klassische Sandale ist kaum noch gefragt. Der Umsatz ging um 12% zurück, zeigt ein Handelsbericht. Insgesamt kaufen die Deutschen immer weniger Schuhe. Tine Klimach.
4: Ja, viele greifen eher zu Sneakers, weil echt bequem und man kann sie zu jedem Outfit tragen. Früher hat man den schicken Büroschuh einfach gegen eine Sandale getauscht. Jetzt wird der Sneaker oft durchgetragen, das sagen Marktexperten. Im letzten Jahr ist der Umsatz um knapp 12% zurückgegangen bei den Sandalen. Flipflops sind da nicht mit drin in der Rechnung. Insgesamt werden weniger Schuhe gekauft, aber die Nachfrage nach Sneakern, die steigt seit Jahren.
1: Viel gute Nachricht fürs Konto. Zumindest bei zwei Lottospielern kommt jetzt eine Millionenüberweisung. In Brandenburg hat ein Spieler beim Lotto am Samstag mit 6 richtigen 4 Millionen Euro. In NRW zuvor ein Spieler beim Euro-Jackpot 1,6 Millionen Euro abgeräumt. Aber zur Wahrheit gehört auch, 6 richtige, das ist eine Chance von 1 zu 15 Millionen. Und den Euro-Jackpot zu knacken liegt sogar nur bei 1 zu 140 Millionen. Fußball-Superstar Lionel Messi verlässt die argentinische Nationalmannschaft. Das hat er auf seinen Socials verkündet. Der 39-Jährige postete seinen Rücktritt 6 Wochen nach der 0:1-Niederlage der Argentinier im WM-Endspiel gegen Spanien. Und noch eine gute Nachricht zum Schluss. Ex-RTL-Serienstar und Sängerin Jeanette Biedermann ist Mama geworden. Mit 46 Jahren hat sie ihr erstes Kind zur Welt gebracht. Laut Bild ein Sohn. Mutter und Kind wohlauf.
5: RTL-Wetter. Für Luxemburg und die gesamte Großregion. Es bleibt insgesamt wechselnd bewölkt, aber die Schauer werden weniger. Die Temperaturen gehen dabei runter auf 14 bis 10 Grad. Der Tag ist insgesamt freundlich. Nach Auflösung einzelner Nebelfelder wechseln sich leichte bis dichte Wolkenfelder ab. Dazu gibt's sonnige Momente und es bleibt auch weitgehend trocken. Die Temperaturen schaffen es dabei auf Höchstwerte um die 20 bis 24 Grad. Und hier noch die Verkehrsinformationen. Auf der A1 Saarbrücken Richtung Trier zwischen Illingen und Eppelborn ist in beiden Richtungen die Überholspur wegen Bauarbeiten gesperrt. A8 zwischen Perl und dem Grenzübergang Luxemburg ist die Moselbrücke in beiden Richtungen wegen Bauarbeiten nur einspurig befahrbar. In Luxemburg auf der N12 Vollsperrung wegen einer Baustelle zwischen dem Heiderscheider Grund und Eschdorf. Eine Umleitung ist ausgeschildert. Und CR119 Vollsperrung wegen Bauarbeiten auch zwischen Staffelter und Eisenborn. Auch dort gibt's eine Umleitung. Allen unterwegs gute und vor allem sichere Fahrt.
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1: Ich bin Jan Seifert und das sind die wichtigsten Meldungen des Tages. Butter, Brot, Gemüse, die Lebensmittelpreise sind im August kaum teurer geworden. Immerhin, laut Statistikern hat sich aber ansonsten das Leben verteuert. Die Inflation betrug 2,9%, Preistreiber vor allem die hohen Spritpreise. Und die dürften sich absehbar auch nicht ändern, denn die Preise für Rohöl sind gerade erst wieder gestiegen. Nach der Spritze kommt die Pille. Sie heißen Ozempic oder Wegovy Abnehmmittel. Und wenn die Apotheken am Morgen wieder öffnen, wird es das Medikament auch als Tablette geben. Claudia Wächter, wie bereiten sich denn die Apotheken vor? Wird mit einer großen Nachfrage gerechnet?
2: Ja, was man so hört, manche Apotheken rechnen wirklich mit einem wahren Ansturm auf die Pille, weil ja viele natürlich Angst haben vor Spritzen. Eine Pille schlucken ist da angenehmer. Aber auch die Tablette hat Nebenwirkungen und ist absolut kein Lifestyle-Produkt, sagen Mediziner. Und die warnen auch vor dubiosen Online-Anbietern oder auch Online-Ärzten.
1: Damit wir besser im Netz geschützt sind, für ChatGPT, Reddit und die Spieleplattform Roblox gelten bald schärfere Regeln. Wer sich nicht dran hält, für den wird's teuer. Dieter Ebeling in Brüssel. Was genau hat die EU da vor?
3: ChatGPT, Reddit und Roblox müssen künftig darauf achten, dass dort keine Hassbotschaften oder Falschinformationen geteilt werden. Vor allem dürfen sie nichts tun, was eine Abhängigkeit junger Menschen, also eine Art Sucht, fördert. Die Regeln gelten für Plattformen mit mehr als 45 Millionen Nutzern pro Monat. Bei Verstößen drohen Millionen Geld.
1: Ob mit oder ohne weiße Socken, die klassische Sandale ist kaum noch gefragt. Der Umsatz ging um 12% zurück, zeigt ein Handelsbericht. Insgesamt kaufen die Deutschen immer weniger Schuhe. Tine Klimach.
4: Ja, viele greifen eher zu Sneakers, weil echt bequem und man kann sie zu jedem Outfit tragen. Früher hat man den schicken Büroschuh einfach gegen eine Sandale getauscht. Jetzt wird der Sneaker oft durchgetragen, das sagen Marktexperten. Im letzten Jahr ist der Umsatz um knapp 12% zurückgegangen bei den Sandalen. Flipflops sind da nicht mit drin in der Rechnung. Insgesamt werden weniger Schuhe gekauft, aber die Nachfrage nach Sneakern, die steigt seit Jahren.
1: Viel gute Nachricht fürs Konto, zumindest bei zwei Lottospielern kommt jetzt eine Millionenüberweisung. In Brandenburg hat ein Spieler beim Lotto am Samstag mit 6 richtigen 4 Millionen Euro, in NRW zuvor ein Spieler beim Euro-Jackpot 1,6 Millionen Euro abgeräumt. Aber zur Wahrheit gehört auch, 6 richtige, das ist eine Chance von 1 zu 15 Millionen und den Euro-Jackpot zu knacken liegt sogar nur bei 1 zu 140 Millionen. Fußball-Superstar Lionel Messi verlässt die argentinische Nationalmannschaft. Das hat er auf seinen Socials verkündet. Der 39-Jährige postete seinen Rücktritt 6 Wochen nach der 0:1-Niederlage der Argentinier im WM-Endspiel gegen Spanien. Und noch eine gute Nachricht zum Schluss. Ex-RTL-Serienstar und Sängerin Janet Biedermann ist Mama geworden. Mit 46 Jahren hat sie ihr erstes Kind zur Welt gebracht. Laut Bild ein Sohn. Mutter und Kind wohlauf.
5: RTL-Wetter. Für Luxemburg und die gesamte Großregion. Es bleibt insgesamt wechselnd bewölkt, aber die Schauer werden weniger. Die Temperaturen gehen dabei runter auf 14 bis 10 Grad. Der Tag ist insgesamt freundlich. Nach Auflösung einzelner Nebelfelder wechseln sich leichte bis dichte Wolkenfelder ab. Dazu gibt's sonnige Momente und es bleibt auch weitgehend trocken. Die Temperaturen schaffen es dabei auf Höchstwerte um die 20 bis 24 Grad. Und hier noch die Verkehrsinformationen. Auf der A1 Saarbrücken Richtung Trier zwischen Illingen und Eppelborn ist in beiden Richtungen die Überholspur wegen Bauarbeiten gesperrt. A8 zwischen Perl und dem Grenzübergang Luxemburg ist die Moselbrücke in beiden Richtungen wegen Bauarbeiten nur einspurig befahrbar. In Luxemburg auf der N12 Vollsperrung wegen einer Baustelle zwischen dem Heiderscheider Grund und Eschdorf. Eine Umleitung ist ausgeschildert. Und CR119 Vollsperrung wegen Bauarbeiten auch zwischen Staffelter und Eisenborn. Auch dort gibt's eine Umleitung. Allen unterwegs gute und vor allem sichere Fahrt.
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0: Ich bin Jan Seifert und das sind die wichtigsten Meldungen des Tages. Butter, Brot, Gemüse, die Lebensmittelpreise sind im August kaum teurer geworden. Immerhin, laut Statistikern hat sich aber ansonsten das Leben verteuert. Die Inflation betrug 2,9%, Preistreiber vor allem die hohen Spritpreise. Und die dürften sich absehbar auch nicht ändern, denn die Preise für Rohöl sind gerade erst wieder gestiegen. Nach der Spritze kommt die Pille. Sie heißen Ozempic oder Wegovy Abnehmmittel. Und wenn die Apotheken am Morgen wieder öffnen, wird es das Medikament auch als Tablette geben. Claudia Wächter, wie bereiten sich denn die Apotheken vor? Wird mit einer großen Nachfrage gerechnet?
1: Ja, was man so hört, manche Apotheken rechnen wirklich mit einem wahren Ansturm auf die Pille, weil ja viele natürlich Angst haben vor Spritzen. Eine Pille schlucken ist da angenehmer. Aber auch die Tablette hat Nebenwirkungen und ist absolut kein Lifestyle-Produkt, sagen Mediziner. Und die warnen auch vor dubiosen Online-Anbietern oder auch Online-Ärzten.
0: Damit wir besser im Netz geschützt sind, für ChatGPT, Reddit und die Spieleplattform Roblox gelten bald schärfere Regeln. Wer sich nicht dran hält, für den wird's teuer. Dieter Ebeling in Brüssel. Was genau hat die EU da vor?
2: ChatGPT, Reddit und Roblox müssen künftig darauf achten, dass dort keine Hassbotschaften oder Falschinformationen geteilt werden. Vor allem dürfen sie nichts tun, was eine Abhängigkeit junger Menschen, also eine Art Sucht, fördert. Die Regeln gelten für Plattformen mit mehr als 45 Millionen Nutzern pro Monat. Bei Verstößen drohen Millionen Geld.
0: Ob mit oder ohne weiße Socken, die klassische Sandale ist kaum noch gefragt. Der Umsatz ging um 12% zurück, zeigt ein Handelsbericht. Insgesamt kaufen die Deutschen immer weniger Schuhe. Tine Klimach.
3: Ja, viele greifen eher zu Sneakers, weil echt bequem und man kann sie zu jedem Outfit tragen. Früher hat man den schicken Büroschuh einfach gegen eine Sandale getauscht. Jetzt wird der Sneaker oft durchgetragen, das sagen Marktexperten. Im letzten Jahr ist der Umsatz um knapp 12% zurückgegangen bei den Sandalen. Flipflops sind da nicht mit drin in der Rechnung. Insgesamt werden weniger Schuhe gekauft, aber die Nachfrage nach Sneakern, die steigt seit Jahren.
0: Viel gute Nachricht fürs Konto. Zumindest bei zwei Lottospielern kommt jetzt eine Millionenüberweisung. In Brandenburg hat ein Spieler beim Lotto am Samstag mit 6 richtigen 4 Millionen Euro. In NRW zuvor ein Spieler beim Euro-Jackpot 1,6 Millionen Euro abgeräumt. Aber zur Wahrheit gehört auch, 6 richtige, das ist eine Chance von 1 zu 15 Millionen. Und den Euro-Jackpot zu knacken liegt sogar nur bei 1 zu 140 Millionen. Fußball-Superstar Lionel Messi verlässt die argentinische Nationalmannschaft. Das hat er auf seinen Socials verkündet. Der 39-Jährige postete seinen Rücktritt 6 Wochen nach der 0:1-Niederlage der Argentinier im WM-Endspiel gegen Spanien. Und noch eine gute Nachricht zum Schluss. Ex-RTL-Serienstar und Sängerin Janet Biedermann ist Mama geworden. Mit 46 Jahren hat sie ihr erstes Kind zur Welt gebracht. Laut Bild ein Sohn. Mutter und Kind wohlauf.
4: RTL-Wetter. Für Luxemburg und die gesamte Großregion. Es bleibt insgesamt wechselnd bewölkt, aber die Schauer werden weniger. Die Temperaturen gehen dabei runter auf 14 bis 10 Grad. Der Tag ist insgesamt freundlich. Nach Auflösung einzelner Nebelfelder wechseln sich leichte bis dichte Wolkenfelder ab. Dazu gibt's sonnige Momente und es bleibt auch weitgehend trocken. Die Temperaturen schaffen es dabei auf Höchstwerte um die 20 bis 24 Grad. Und hier noch die Verkehrsinformationen. Auf der A1 Saarbrücken Richtung Trier zwischen Illingen und Eppelborn ist in beiden Richtungen die Überholspur wegen Bauarbeiten gesperrt. A8 zwischen Perl und dem Grenzübergang Luxemburg ist die Moselbrücke in beiden Richtungen wegen Bauarbeiten nur einspurig befahrbar. In Luxemburg auf der N12 Vollsperrung wegen einer Baustelle zwischen dem Heiderscheider Grund und Eschdorf. Eine Umleitung ist ausgeschildert. Und CR119 Vollsperrung wegen Bauarbeiten auch zwischen Staffelter und Eisenborn. Auch dort gibt's eine Umleitung. Allen unterwegs gute und vor allem sichere Fahrt.
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1: Ich bin Jan Seifert und das sind die wichtigsten Meldungen des Tages. Butter, Brot, Gemüse, die Lebensmittelpreise sind im August kaum teurer geworden. Immerhin, laut Statistikern hat sich aber ansonsten das Leben verteuert. Die Inflation betrug 2,9%, Preistreiber vor allem die hohen Spritpreise. Und die dürften sich absehbar auch nicht ändern, denn die Preise für Rohöl sind gerade erst wieder gestiegen. Nach der Spritze kommt die Pille. Sie heißen Ozempic oder Wegovy Abnehmmittel. Und wenn die Apotheken am Morgen wieder öffnen, wird es das Medikament auch als Tablette geben. Claudia Wächter, wie bereiten sich denn die Apotheken vor? Wird mit einer großen Nachfrage gerechnet?
2: Ja, was man so hört, manche Apotheken rechnen wirklich mit einem wahren Ansturm auf die Pille, weil ja viele natürlich Angst haben vor Spritzen. Eine Pille schlucken ist da angenehmer. Aber auch die Tablette hat Nebenwirkungen und ist absolut kein Lifestyle-Produkt, sagen Mediziner. Und die warnen auch vor dubiosen Online-Anbietern oder auch Online-Ärzten.
1: Damit wir besser im Netz geschützt sind, für ChatGPT, Reddit und die Spieleplattform Roblox gelten bald schärfere Regeln. Wer sich nicht dran hält, für den wird's teuer. Dieter Ebeling in Brüssel. Was genau hat die EU da vor?
3: ChatGPT, Reddit und Roblox müssen künftig darauf achten, dass dort keine Hassbotschaften oder Falschinformationen geteilt werden. Vor allem dürfen sie nichts tun, was eine Abhängigkeit junger Menschen, also eine Art Sucht, fördert. Die Regeln gelten für Plattformen mit mehr als 45 Millionen Nutzern pro Monat. Bei Verstößen drohen Millionen Geld.
1: Ob mit oder ohne weiße Socken, die klassische Sandale ist kaum noch gefragt. Der Umsatz ging um 12% zurück, zeigt ein Handelsbericht. Insgesamt kaufen die Deutschen immer weniger Schuhe. Tine Klimach.
4: Ja, viele greifen eher zu Sneakers, weil echt bequem und man kann sie zu jedem Outfit tragen. Früher hat man den schicken Büroschuh einfach gegen eine Sandale getauscht. Jetzt wird der Sneaker oft durchgetragen, das sagen Marktexperten. Im letzten Jahr ist der Umsatz um knapp 12% zurückgegangen bei den Sandalen. Flipflops sind da nicht mit drin in der Rechnung. Insgesamt werden weniger Schuhe gekauft, aber die Nachfrage nach Sneakern, die steigt seit Jahren.
1: Viel gute Nachricht fürs Konto. Zumindest bei zwei Lottospielern kommt jetzt eine Millionenüberweisung. In Brandenburg hat ein Spieler beim Lotto am Samstag mit 6 richtigen 4 Millionen Euro. In NRW zuvor ein Spieler beim Euro-Jackpot 1,6 Millionen Euro abgeräumt. Aber zur Wahrheit gehört auch, 6 richtige, das ist eine Chance von 1 zu 15 Millionen. Und den Euro-Jackpot zu knacken liegt sogar nur bei 1 zu 140 Millionen. Fußball-Superstar Lionel Messi verlässt die argentinische Nationalmannschaft. Das hat er auf seinen Socials verkündet. Der 39-Jährige postete seinen Rücktritt 6 Wochen nach der 0:1-Niederlage der Argentinier im WM-Endspiel gegen Spanien. Und noch eine gute Nachricht zum Schluss. Ex-RTL-Serienstar und Sängerin Janet Biedermann ist Mama geworden. Mit 46 Jahren hat sie ihr erstes Kind zur Welt gebracht. Laut Bild ein Sohn. Mutter und Kind wohlauf.
5: RTL-Wetter. Für Luxemburg und die gesamte Großregion. Es bleibt insgesamt wechselnd bewölkt, aber die Schauer werden weniger. Die Temperaturen gehen dabei runter auf 14 bis 10 Grad. Der Tag ist insgesamt freundlich. Nach Auflösung einzelner Nebelfelder wechseln sich leichte bis dichte Wolkenfelder ab. Dazu gibt's sonnige Momente und es bleibt auch weitgehend trocken. Die Temperaturen schaffen es dabei auf Höchstwerte um die 20 bis 24 Grad. Und hier noch die Verkehrsinformationen. Auf der A1 Saarbrücken Richtung Trier zwischen Illingen und Eppelborn ist in beiden Richtungen die Überholspur wegen Bauarbeiten gesperrt. A8 zwischen Perl und dem Grenzübergang Luxemburg ist die Moselbrücke in beiden Richtungen wegen Bauarbeiten nur einspurig befahrbar. In Luxemburg auf der N12 Vollsperrung wegen einer Baustelle zwischen dem Heiderscheider Grund und Eschdorf. Eine Umleitung ist ausgeschildert. Und CR119 Vollsperrung wegen Bauarbeiten auch zwischen Staffelter und Eisenborn. Auch dort gibt's eine Umleitung. Allen unterwegs gute und vor allem sichere Fahrt.
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Guten Morgen, hier ist der RTL Radio, Feel Good Music von den 80ern bis heute, Dienstag, der 1. September. Meteorologischer Herbstanfang. Aber bevor ihr jetzt die Winterjacke aus dem Keller holt, das ist ja vor allem eine Rechengrenze, eine praktische. September, Oktober, November werden für Statistiken zusammengefasst. Der Herbst hat heute quasi Dienstbeginn. Wie motiviert er ist, das sehen wir ja dann im Laufe der nächsten Tage. Guten Morgen erstmal, es ist Dienstag, es ist kurz nach 6, hier ist RTL Radio.

0: 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Deutschland am Morgen mit Simon Kober. Es ist Dienstag, der 1. September. Und dieser September bringt tatsächlich ein paar Änderungen, die wir wirklich gebrauchen können. Benjamin Herrmann aus der RTL Aktuell Redaktion ist bei mir. Guten Morgen, Ben.
1: Guten Morgen.
0: Fass mal zusammen, erzähl mal, was startet neu?
1: Ja, also erstens, Lohnsteuerhilfevereine, die dürfen ihre Mitglieder ab heute deutlich umfassender beraten. Zum Beispiel bei Einkünften aus Vermietung. Mhm. Die bisherigen starren Einnahmegrenzen, die fallen dafür eben dann weg. Zweitens, beim Einkaufen später im September wird deutlich nachgeschärft. So allgemeine Werbeversprechen wie klimaneutral oder umweltfreundlich, auch bekannt unter Greenwashing, die müssen jetzt belegt werden. Außerdem kommen auch so EU-Labels, die Gewährleistungs- und zusätzliche Haltbarkeitsgarantien sichtbarer machen, auch noch dazu. Und drittens, betrifft wahrscheinlich ein paar mehr von uns, beginnt ab heute bei der Bahn ein schrittweises Alkoholkonsumverbot an Bahnhöfen, ja, an den Gleisen und auch in den Gebäuden. Erstmal nur in Berlin, in Kiel und auch in Braunschweig. Bis Mitte Oktober sollen dann aber deutlich mehr Bahnhöfe noch dazukommen, deutschlandweit. Mitführen darf man verschlossene Getränke zwar weiterhin, aber eben, die dürfen nicht getrunken werden an Bahnsteigen und in den Gebäuden.
0: Das heißt, keiner will irgendwem das Feierabendbier verbieten, ne? Nur so die Sauferei von Leuten, die überhaupt sowieso nie irgendwo einsteigen, sondern dann nur abhängen. Genau. Das soll halt unterbunden werden.
1: Genau.
0: Wir starten also in einen neuen Monat mit ein bisschen mehr Klarheit bei Steuerhilfe und Einkäufen. Und an Bahnhöfen soll man sich einfach ein bisschen besser und sicherer fühlen. In dem Sinne, guten Start in den Dienstag und den neuen Monat gleich mit Feel Good Music. Von den 80ern bis heute, Man at Work und Michael Schulte gleich.
2: Und jetzt der RTL-Verkehrsreport. Vorsicht zwischen Merzig und Brotdorf, Behinderungen nach einem Wildunfall. Dann geht's auf die A6 Kaiserslautern Richtung Metzer, Brückenhöhe St. Ingbert Mitte ist die Ein- und Ausfahrt gesperrt. A60 Lüttich Richtung Gewittlich zwischen Rastplatz Steinebrück und Winterspelt. Hier befindet sich auf der linken Spur eine Baustelle. Den kompletten Verkehrsservice gibt's online über rtlradio.de. Weiterhin eine gute und auch sichere Fahrt.
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Guten Morgen, hier ist RTL Radio. Feel Good Music von den 80ern bis heute. Dienstag, der 1. September. 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

und Flo Rida. Hier ist RTL Radio. 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Wir spulen mal vor Richtung Mittagspause. Die Stiftung Warentest hat nämlich Fertigsalate aus dem Supermarkt getestet. Das solltet ihr hören, bevor ihr heute Mittag zuschlagt. Kurz nach 7. Davor alle aktuellen Top-Themen des Morgens gleich. RTL aktuell in wenigen Minuten.

0: Ich bin Benjamin Herrmann. Guten Morgen. Heute startet an einigen Bahnhöfen die Umsetzung des Alkoholverbots. Die Deutsche Bahn erhofft sich dadurch unter anderem mehr Sicherheit für Fahrgäste und Beschäftigte. Thomas Bremser.
1: Deutlich weniger Müll und Gewalt. Diese Bilanz zieht die Bahn nach einem Modellprojekt. An 30 Bahnhöfen gilt das Verbot nämlich schon. Ab heute kommen 4 dazu, unter anderem der Berliner Hauptbahnhof. Bis Mitte Oktober soll das Verbot dann an allen 5.400 Bahnhöfen gelten. Es ist dann verboten, Alkohol im Bahnhofsgebäude und an den Gleisen zu trinken. Der Konsum in Bahnhofskneipen und in Fernzügen bleibt aber erlaubt. Kritiker sagen, dieses Verbot könne gar nicht kontrolliert werden, dafür fehlt schlicht das Personal.
0: Millionen Nutzer weltweit konnten gestern Abend keine Mails mit Outlook verschicken oder bekommen. Viele hatten allein schon Probleme beim Anmelden. Grund war laut Microsoft ein Fehler beim Authentifizieren. Noch in der Nacht haben Techniker aber ein neues Update installiert. Die Server laufen wieder und auf den ersten Blick scheint heute Morgen auch alles wieder zu funktionieren. Microsoft rät dazu, liegen gebliebene Mails nicht nochmal zu verschicken. Das alles wird oder wurde schon nachgeholt. Weltfußballer Lionel Messi ist aus der argentinischen Nationalmannschaft zurückgetreten. Die Entscheidung sei ihm nicht leicht gefallen, aber der Zeitpunkt sei gekommen, Abschied zu nehmen und Jüngeren den Vortritt zu lassen, hat Messi bei Instagram geschrieben. Insgesamt hat er es auf unglaubliche 207 Länderspiele und 125 Tore geschafft. Den größten Erfolg feierte er 2022 mit dem WM-Titel. Aktuell ist Messi noch in der amerikanischen MLS für Inter Miami unterwegs. Sein Vertrag geht dort noch bis 2028.
2: Für Luxemburg und die gesamte Großregion. Heute wird es insgesamt freundlicher. Nach Auflösung einzelner Nebelfelder wechseln sich leicht bis dichte Wolkenfelder mit sonnigen Momenten ab und dabei bleibt es auch weitgehend trocken. Die Temperaturen schaffen es dabei auf Höchstwerte um die 20 bis 24 Grad. Morgen wechseln sich dann Sonne und Wolken ab. Dabei bleibt es auch weiterhin trocken mit Temperaturen zwischen 20 und maximal 24 Grad werden erreicht. Und jetzt der RTL-Verkehrsreport. Vorsicht bitte auf der A4 Richtung Hollerich zwischen Fürth und Steinbrücken. Behinderungen nach einem Unfall. Die Überholspur ist blockiert. 3 Kilometer Stau hier aktuell. A1 Trier Richtung Köln-Koblenz zwischen Schweich und der Ausfahrt Föhrens. Die rechte Spur wegen Bauarbeiten gesperrt. A8 zwischen Perl und dem Tunnel Pellingerberg ist die linke Spur wegen einer Baustelle in beiden Richtungen gesperrt. Weitere Infos gibt's online über rtlradio.de. Wir wünschen weiterhin eine gute Fahrt.
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4: Guten Morgen, es ist Dienstag, es ist der 1. September, kurz vor 7, Deutschland am Morgen. Ich bin Simon Kober. 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

Guten Morgen mit Jennifer Lopez und David Guetta. Hier ist RTL Radio. 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Kurz nach 7 am 1. September. Es ist der bundesweite Tag des Zebrastreifens in Deutschland. Ich glaube, sowas denken sich auch nur Deutsche aus, oder? Tag des Zebrastreifens klingt auch ein bisschen so, als ob andere Länder gesagt hätten, nee, komm, lass mal. Schönen Dienstagmorgen. Hier ist Feel Good Music von Raymond.

0: Guten Morgen am Dienstag. Hier ist Deutschland am Morgen mit Simon Kober.
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0: Ihr kennt das alle, glaube ich. Mittags soll's oft mal schnell gehen. Man will trotzdem nicht jeden Tag Mist essen. Und da ist so ein Fertigsalat aus dem Supermarkt ein vermeintlich guter Kompromiss. Es gibt ja auch ziemlich leckere Mischungen inzwischen. Aber gerade die sollte man nicht direkt aus der Tüte essen, sagt Ina Bockhold von der Stiftung Warentest. Die haben nämlich Fertigsalate aus dem Supermarkt mal gecheckt.
2: Genau, auch wenn auf diesen Tüten Salaten steht, verzehrfähig, da sollte man nicht darauf vertrauen. Man sollte grundsätzlich die Tütensalate auch waschen, also möglichst dreimal und dann schön trocken schleudern. Wenn Sie beim Einkaufen oder später zu Hause feststellen, dass sich die Tüte aufbläht, dann sollten Sie den Salat auf keinen Fall essen. Fertigsalat hat nämlich das Problem, dass er maschinell in mundgerechte Stückchen geschnitten wurde mit sehr scharfen Messern und da tritt dann Zellsaft aus. Und auf diesem Zellsaft können sich Keime vermehren. Sicherer ist es immer, wenn Sie frischen Salat kaufen, sozusagen als ganzen Kopf oder eben auch Rucola und Feldsalatblätter, die sind eben auch nicht angeschnitten und machen Sie dann einen frischen Salat.
0: Alle Infos auch immer auf rtlradio.de. Hier geht's ab in den Dienstagmorgen gleich. Feel Good Music von Dua Lipa und Soft Cell.
3: Und jetzt der RTL-Verkehrsreport. Vorsicht zwischen Merzig und Brotdorf, Behinderungen nach einem Wildunfall. Dann geht's auf die A6 Kaiserslautern Richtung Metzer, Brückenhöhe St. Ingbert Mitte ist die Ein- und Ausfahrt gesperrt. A60 Lüttich Richtung Gewittlich zwischen Rastplatz Steinebrück und Winterspelt. Hier befindet sich auf der linken Spur eine Baustelle. Den kompletten Verkehrsservice gibt's online über rtlradio.de. Weiterhin eine gute und auch sichere Fahrt.
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Feel Good Music von den 80ern bis heute. Dienstag, der 1. September. Und der neue Monat kommt gleich mit einer kleinen Änderung, die einigen von euch den Papierkram leichter machen kann. Lohnsteuerhilfevereine dürfen ihre Mitglieder ab heute umfassender beraten. Seien wir realistisch, also Steuererklärung wird dadurch nicht plötzlich super lustig, aber Hilfe zumindest leichter erreichbar und günstiger als beim Steuerberater. Einen guten Dienstagmorgen mit Feel Good Music von heute jetzt.

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0: Ich bin Benjamin Herrmann. Guten Morgen. Ab heute gilt an weiteren Bahnhöfen in Deutschland ein Alkoholverbot. In Berlin-Gesundbrunnen, am Berliner Hauptbahnhof, in Kiel und in Braunschweig ist Trinken am Bahnsteig und im Gebäude ab sofort verboten, nur in der Gastro und im Zug wieder erlaubt. Und wie die Meinungen dazu sind, wir haben uns mal umgehört.
1: Na, schlecht finde ich es nicht. Weniger Besoffene und man wird weniger angepöbelt.
2: Es gibt viele Probleme an den Bahnhöfen, viele obdachlose Leute, viele Drogen, viele andere Missbräuche. Aber wenn, sag ich mal, ein Teil schon mal weggenommen wird, könnte es dazu helfen, dass man sich auf Bahnhöfen allgemein vielleicht wohler fühlt.
3: Ich verstehe grundsätzlich, woher der Gedanke kommt. Aber ich finde, dass es auf der anderen Seite auch immer eine Sache ist, wie sehr schränkt man Leute ein.
1: Ich glaube nicht, dass man das so richtig kontrollieren oder unterbinden kann.
4: Zulasten der Polizei, was jetzt auch für mich nicht so sinnvoll ist, weil die Polizei, glaube ich, wichtiger Sachen zu tun hat.
0: Bis Mitte Oktober sollen weitere Bahnhöfe in ganz Deutschland dazukommen. Aktuell sind unter anderem auch Köln, Hamburg und München schon alkoholfrei. Millionen Nutzer weltweit konnten gestern Abend keine Mails mit Outlook verschicken oder bekommen. Viele hatten allein schon Probleme beim Anmelden. Grund war laut Microsoft ein Fehler beim Authentifizieren. Noch in der Nacht haben Techniker aber ein neues Update installiert. Die Server laufen wieder und auf den ersten Blick scheint heute Morgen auch alles wieder zu funktionieren. Microsoft rät dazu, liegen gebliebene Mails nicht nochmal zu verschicken. Das alles wird oder wurde schon nachgeholt. E-Bikes boomen in Deutschland weiter. Fast jeder Dritte hat eins. Vor allem junge Menschen setzen laut einer neuen Umfrage immer mehr auf die E-Räder. Spitzenreiter unter den Bundesländern ist Niedersachsen, Schlusslicht Berlin. Und 4 von 10 E-Bike-Fahrern sagen, dass sie inzwischen mehr aufs Rad steigen, statt mit dem Auto zu fahren.
5: Für Luxemburg und die gesamte Großregion, heute wird es insgesamt freundlicher. Nach Auflösung einzelner Nebelfelder wechseln sich leicht bis dichte Wolkenfelder mit sonnigen Momenten ab und dabei bleibt es auch weitgehend trocken. Die Temperaturen schaffen es dabei auf Höchstwerte um die 20 bis 24 Grad. Morgen wechseln sich dann Sonne und Wolken ab, dabei bleibt es auch weiterhin trocken, mit Temperaturen zwischen 20 und maximal 24 Grad werden erreicht. Und jetzt der RTL-Verkehrsreport. Vorsicht bitte auf der A4 Richtung Hollerich zwischen Fürth und Steinbrücken. Behinderungen nach einem Unfall. Die Überholspur ist blockiert. 3 Kilometer Stau hier aktuell. A1 Trier Richtung Köln-Koblenz zwischen Schweich und der Ausfahrt Föhrens. Die rechte Spur wegen Bauarbeiten gesperrt. A8 zwischen Perl und dem Tunnel Perlingerberg ist die linke Spur wegen einer Baustelle in beiden Richtungen gesperrt. Weitere Infos gibt's online über rtlradio.de. Wir wünschen weiterhin eine gute Fahrt.
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10: Guten Morgen, Dienstag ist heute der 1. September, kurz vor 8. Hier ist Deutschland am Morgen, ich bin Simon Kober. 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

Guten Morgen, hier ist RTL Radio. Feel Good Music von den 80ern bis heute, kurz nach 8. Für viele Familien in Nordrhein-Westfalen ist heute dieser seltsame Zwischentag. Offiziell noch Sommerferien, aber der Schulranzen steht schon verdächtig nah an der Tür. Heute letzter Ferientag in NRW. Morgen geht da die Schule auch wieder los. Und falls heute nur ein Sportschuh auftaucht, durchatmen, ihr habt immerhin noch den ganzen Dienstag. Guten Morgen jetzt und hier mit Feel Good Music aus den 80ern. Das sind Talk Talk auf RTL Radio.

0: Deutschen Morgen mit Feel Good Music von heute, Holly Humberstone. Hier ist RTL Radio, Deutschland am Morgen mit Simon Kober. Und heute Abend bekommt der DFB-Pokal genau diese Sorte Spiel, für die man den Pokal liebt. Ne? Ganz klein gegen ganz groß. Hamburg gegen Dortmund. Und klar, bei Hamburg denken jetzt die meisten an HSV oder St. Pauli. Nein, es ist was ganz Besonderes heute Abend. Benjamin Herrmann aus der RTL Aktuell-Redaktion ist bei mir.
1: Erzähl. Jawohl, ganz genau. Es geht um den HEBC Hamburg, ja. Ein Oberligist, fünfte Liga. Die treffen auf Borussia Dortmund und für den kleinen Hamburger Verein ist das nach eigenen Angaben das größte Spiel seiner 115-jährigen Geschichte.
2: Geil, oder?
1: Sind trotzdem knapp 39.400 Tickets verkauft. Jetzt fragt man sich, wie funktioniert das bei so einem kleinen Verein. Deshalb wird aber eben nicht auf irgendeinem kleinen Sportplatz gespielt, sondern im Volksparkstadion.
0: Das ist das Stadion vom HSV.
1: Richtig.
0: Die leihen das dann quasi aus.
1: Ja. Ganz genau. Gibt es ja öfter mal im DFB-Pokal, dass die dann auf größere Stadien ausweichen. Und der BVB, der musste in der ersten Runde eben nachsitzen, weil das Pokalspiel wegen des Supercups verschoben worden ist. Anpfiff ist dann heute 20.45 Uhr und auch für heute wichtig, RTL geht schon um 20.15 Uhr live drauf.
2: Ja.
1: Das Spiel läuft sowohl im Free-TV, sehr schön, und auch bei RTL Plus natürlich, kann man sich alles anschauen.
0: Ja, dieses schöne Pokalbild. Ne? Auf der einen Seite Spieler, die sonst Oberliga, fünfte Liga spielen, auf der anderen Seite ein kompletter Champions League-Kader. Und das alles bei RTL.
1: Ganz genau.
0: Ist es nicht herrlich? Also, hier ab in den Dienstagmorgen gleich mit Feel Good Music von den 80ern bis heute. Ava Max und Toto gleich mit dabei.
3: Und jetzt der RTL-Verkehrsreport. 2 Kilometer stockender Verkehr auf der A1 Köln-Koblenz Richtung Trier zwischen Schweich und Dreieck-Moseltal. Hier wird gebaut. Dann geht's rüber ins Saarland. Da staut es sich auf der A620 Saarlouis Richtung Saarbrücken zwischen Völklingen-Ost und Gersweiler. Und in Hülsweiler ist die Schützenstraße in Höhe zum Schützenberg in beiden Richtungen nach einem Unfall vollgesperrt. Wir wünschen weiterhin eine sichere Fahrt.
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Guten Morgen, hier ist RTL Radio. Feel Good Music jetzt von Stevie Winwood. Der ist 78 Jahre und startet gerade eine neue Tournee. Das vielleicht als kleine Inspiration für alle, die heute Morgen ein bisschen Motivation brauchen. Guten Morgen mit Stevie Winwood und Valerie.

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Guten Morgen, hier ist RTL Radio, Dienstag, der 1. September. Die Deutsche Bahn will Bahnhöfe zu angenehmeren Orten machen. Das neue Alkoholverbot ist eins der Top-Themen des Morgens, gleich in RTL aktuell.

0: Ich bin Benjamin Herrmann. Guten Morgen. Heute startet an einigen Bahnhöfen die Umsetzung des Alkoholverbots. Die Deutsche Bahn erhofft sich dadurch unter anderem mehr Sicherheit für Fahrgäste und Beschäftigte. Thomas Bremser.
1: Deutlich weniger Müll und Gewalt. Diese Bilanz zieht die Bahn nach einem Modellprojekt. An 30 Bahnhöfen gilt das Verbot nämlich schon. Ab heute kommen 4 dazu, unter anderem der Berliner Hauptbahnhof. Bis Mitte Oktober soll das Verbot dann an allen 5.400 Bahnhöfen gelten. Es ist dann verboten, Alkohol im Bahnhofsgebäude und an den Gleisen zu trinken. Der Konsum in Bahnhofskneipen und in Fernzügen bleibt aber erlaubt. Kritiker sagen, dieses Verbot könne gar nicht kontrolliert werden, dafür fehlt schlicht das Personal.
0: Fast alle älteren Schülerinnen und Schüler setzen auf künstliche Intelligenz für die Schule. Das zeigt eine Umfrage im Auftrag von Vodafone unter 16- bis 19-Jährigen. Nur 2% verzichten bei Referaten und Hausarbeiten komplett auf KI-Hilfe. Bei Hausaufgaben sind es 4%, die keine KI dafür nutzen. Auch im Unterricht wird künstliche Intelligenz zunehmend Thema. Bei 32% der Schüler kommen Chancen, Risiken und ethische Fragen häufig vor. Lehrer und Experten sagen dazu, wer zum Beispiel Hausaufgaben komplett von der KI erledigen lässt, verpasst den eigentlichen Wert des Lernens. Pokalsensation oder Favoritensieg? Borussia Dortmund holt heute die erste DFB-Pokalrunde nach. Am großen Pokalwochenende musste der BVB im Supercup gegen Bayern ran, deshalb die Spielverschiebung auf heute. Gegner ist der Fünftligist HEBC Hamburg, ein Jahrhundertspiel für den kleinen Club. Dortmund hat schon angekündigt, gut durchzurotieren, trotzdem sollte es normalerweise reichen, doch der Pokal hat schon einige Überraschungen mit sich gebracht. Anstoß ist um 20.45 Uhr bei RTL im Free TV.
2: Für Luxemburg und die gesamte Großregion. Heute wird es insgesamt freundlicher. Nach Auflösung einzelner Nebelfelder wechseln sich leicht bis dichte Wolkenfelder mit sonnigen Momenten ab und dabei bleibt es auch weitgehend trocken. Die Temperaturen schaffen es dabei auf Höchstwerte um die 20 bis 24 Grad. Morgen wechseln sich dann Sonne und Wolken ab. Dabei bleibt es auch weiterhin trocken mit Temperaturen zwischen 20 und maximal 24 Grad werden erreicht. Und jetzt der RTL-Verkehrsreport. A1 Köln-Koblenz Richtung Trier. Zwischen Schweich und Dreieck Moseltal 1 Kilometer stockender Verkehr an einer Baustelle. Dann geht es auf die A620 Saarlouis Richtung Saarbrücken. Zwischen Völklingen Ost und Gersweiler staut es sich ebenfalls an einer Baustelle. In Hülsweiler ist die Laurentiusstraße in Höhe zum Schützenberg in beiden Richtungen nach einem Unfall voll gesperrt. Wenn möglich, das Gebiet umfahren. Weitere Infos gibt's online über rtlradio.de.
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10: Guten Morgen, kurz vor 9. Es ist Dienstag, der 1. September, Deutschland am Morgen. Ich bin Simon Kober. 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

Jamiroquai auf RTL Radio. Da soll ja bald das neue Album kommen von Jamiroquai. Das erste seit knapp 10 Jahren. Guten Morgen und direkt weiter mit Feel Good Music jetzt von Womack & Womack.

0: 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Guten Morgen, ab geht's in den Dienstag, den 1. September, gleich mit Feel Good Music von Ed Sheeran und Taylor Swift.
1: Und der RTL-Verkehrsreport. Vorsicht auf der A6 Kaiserslautern Richtung Saarbrücken zwischen Homburg und dem Kreuz Neunkirchen. Gefahr durch einen defekten PKW. Vorsicht auch auf der A623 Saarbrücken Richtung Friedrichsthal zwischen Saarbrücken-Ludwigsberg und Herrenzor. In beiden Richtungen Gefahr durch Personen auf der Fahrbahn. A8 Saarlouis Richtung Pirmasens zwischen Neunkirchen und Neunkirchen-Wellesweiler. Behinderungen an einer Baustelle. Die rechte Spur ist bis ca. 18 Uhr gesperrt. Wir wünschen weiterhin eine gute Fahrt.
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Guten Morgen, hier ist RTL Radio, Deutschland am Morgen mit Simon Kora. Fußballfans schauen heute Abend RTL, der kleine HEBC Hamburg aus der Oberliga, fordert die Superstars von Borussia Dortmund heraus. DFB-Pokal at its best, 20:15 Uhr, RTL Free TV und

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1: Ich bin Benjamin Herrmann. Guten Morgen. Heute startet an einigen Bahnhöfen die Umsetzung des Alkoholverbots. Die Deutsche Bahn erhofft sich dadurch unter anderem mehr Sicherheit für Fahrgäste und Beschäftigte. Thomas Bremser.
2: Deutlich weniger Müll und Gewalt. Diese Bilanz zieht die Bahn nach einem Modellprojekt. An 30 Bahnhöfen gilt das Verbot nämlich schon. Ab heute kommen 4 dazu, unter anderem der Berliner Hauptbahnhof. Bis Mitte Oktober soll das Verbot dann an allen 5.400 Bahnhöfen gelten. Es ist dann verboten, Alkohol im Bahnhofsgebäude und an den Gleisen zu trinken. Der Konsum in Bahnhofskneipen und in Fernzügen bleibt aber erlaubt. Kritiker sagen, dieses Verbot könne gar nicht kontrolliert werden, dafür fehlt schlicht das Personal.
1: Fast alle älteren Schülerinnen und Schüler setzen auf künstliche Intelligenz für die Schule. Das zeigt eine Umfrage im Auftrag von Vodafone unter 16- bis 19-Jährigen. Nur 2% verzichten bei Referaten und Hausarbeiten komplett auf KI-Hilfe. Bei Hausaufgaben sind es 4%, die keine KI dafür nutzen. Auch im Unterricht wird künstliche Intelligenz zunehmend Thema. Bei 32% der Schüler kommen Chancen, Risiken und ethische Fragen häufig vor. Lehrer und Experten sagen dazu, wer zum Beispiel Hausaufgaben komplett von der KI erledigen lässt, verpasst den eigentlichen Wert des Lernens. Pokalsensation oder Favoritensieg? Borussia Dortmund holt heute die erste DFB-Pokalrunde nach. Am großen Pokalwochenende musste der BVB im Supercup gegen Bayern ran, deshalb die Spielverschiebung auf heute. Gegner ist der Fünftligist HEBC Hamburg, ein Jahrhundertspiel für den kleinen Club. Dortmund hat schon angekündigt, gut durchzurotieren, trotzdem sollte es normalerweise reichen, doch der Pokal hat schon einige Überraschungen mit sich gebracht. Anstoß ist um 20.45 Uhr bei RTL im Free TV.
3: Für Luxemburg und die gesamte Großregion, Sonne und Wolken wechseln sich heute ab. Es bleibt weitgehend trocken. Die Temperaturen schaffen es dabei auf Höchstwerte um die 20 bis 24 Grad an Samosel und Alzett. Morgen am Mittwoch wechseln sich Sonne und Wolken auch ab. Es bleibt ähnlich wie heute, meist trocken mit Temperaturen zwischen 20 und maximal 24 Grad. Und jetzt der RTL-Verkehrsreport. Es kommt zu Behinderungen auf der A8 Saarlouis Richtung Pirmasens zwischen Neunkirchen und Neunkirchen-Wellesweiler. Hier wird gebaut. Die rechte Spurstür noch bis ca. 18 Uhr gesperrt. Dann geht es rüber auf die A620 Saarbrücken-Saarlouis zwischen Völklingen-Geislautern und Völklingen werden in beiden Richtungen finden Brückenarbeiten statt. Außerdem ist die Ausfahrt Völklingen-Geislautern in Richtung Saarlouis gesperrt. Den kompletten Verkehrsservice gibt's online über rtlradio.de. Wir wünschen weiterhin eine sichere Fahrt durch den Dienstag.
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8: 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September, kurz vor 10. 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

0: Und jetzt der RTL-Verkehrsreport. Es geht auf die A1 Richtung Luxemburg-Stadt. Zwischen Pottersberg und Flachsweiler ist die Überholspur wegen Bauarbeiten gesperrt. A13 Schengen Richtung Pétange zwischen Hélange und Frisange. Da ist die Pannenspur aktuell blockiert. Hier steht ein defektes Fahrzeug. A8 Saarlouis Richtung Pirmasens zwischen Neunkirchen und Neunkirchen-Wellesweiler. Behinderungen an einer Baustelle. Die rechte Spur ist bis ca. 18 Uhr gesperrt. Wir wünschen weiterhin eine gute Fahrt.
1: Und hier sind die Veranstaltungstipps für Luxemburg und die gesamte Großregion. Alison Moyet wurde Anfang der 1980er Jahre mit der Band Yazoo berühmt. Obwohl Yazoo nur 2 Studioalben veröffentlichte, gilt das Duo bis heute als prägend für die Entwicklung des Synthie-Pop. Alison Moyet kommt am 26. September nach Luxemburg ins Atelier. Mit dabei alles von früher und heute. Das Konzert startet um 20 Uhr und du kannst dich auf eine Warteliste unter atelier.lu eintragen. Der Erfolgspodcast Gysi gegen Gutenberg kommt auf die Bühne. Gregor Gysi und Karl Theodor zu Gutenberg sind 2 der populärsten und streitbarsten Ex-Politiker der letzten 30 Jahre. Im Juni 2023 startete ihr Podcast Gysi gegen Gutenberg. Jeden Mittwoch diskutiert und scherzt das Duo über private, gesellschaftliche oder politische Themen. Offen, wertschätzend und ehrlich gehen sie immer wieder über ideologische Grenzen hinweg und zeigen, wie Dialog heute auch funktionieren kann. Selbst wenn man hin und wieder unterschiedlicher Meinung ist. Gysi gegen Gutenberg am 29. September um 20 Uhr in der neuen Gebläsehalle in Neunkirchen. Karten bekommst du ab 42 Euro. 2025 war ein Rekordjahr für Rocktenor Billy Andrews alias The Dark Tenor. Mehr als 100.000 begeisterte Zuschauer erlebten seinen einzigartigen Mix aus Klassik und Rockmusik live. Er kommt im Herbst mit seiner neuen Tour Symphonica nach Trier. The Dark Tenor wird am 18. Oktober in die Arena kommen. Seine Show startet um 19 Uhr und Karten bekommst du ab 54 Euro. Und wenn du auch noch einen Veranstaltungstipp für Luxemburg oder die gesamte Großregion hast, schick eine Mail über rtlradio.de.
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0: Ich bin Benjamin Herrmann. Guten Tag. Aufatmen heute Morgen in vielen Büros. Die weltweite Störung bei Outlook ist so gut wie behoben. Seit gestern Abend hatten viele Probleme damit, Microsoft-Dienste zu öffnen und damit auch Mails zu schreiben oder zu lesen. Katrin Müller.
1: Auf Störungsportalen gingen in kurzer Zeit zehntausende Beschwerden ein. Grund für den Ausfall war laut Microsoft ein Fehler in der Cloud-Infrastruktur von Exchange Online. Techniker des Konzerns haben Gegenmaßnahmen eingeleitet und in der Nacht gezielt Korrekturen auf den betroffenen Servern eingespielt. Bei einigen Nutzern kann es aber wohl noch dauern, bis alle Rückstaus im E-Mail-Versand vollständig abgearbeitet sind und die Synchronisation weltweit wieder stabil läuft.
0: Ab heute gibt es eine Abnehmpille in deutschen Apotheken. Sie soll das Sättigungsgefühl verstärken und so beim Abnehmen helfen. Die Pille ist rezeptpflichtig und wird in der Regel nur bei starkem Übergewicht verschrieben. Patienten müssen die Kosten von monatlich mehreren hundert Euro selbst zahlen. Experten warnen außerdem von Nebenwirkungen wie Magen-Darm-Beschwerden. Und ohne eine dauerhafte Ernährungsumstellung droht nach dem Absetzen der Jojo-Effekt. E-Bikes boomen in Deutschland weiter. Fast jeder Dritte hat eins. Vor allem junge Menschen setzen laut einer neuen Umfrage immer mehr auf die E-Räder. Spitzenreiter unter den Bundesländern ist Niedersachsen, Schlusslicht Berlin. Und 4 von 10 E-Bike-Fahrern sagen, dass sie inzwischen mehr aufs Rad steigen, statt mit dem Auto zu fahren.
2: RTL-Wetter. Für Luxemburg und die gesamte Großregion, Sonne und Wolken wechseln sich heute ab. Es bleibt weitgehend trocken. Die Temperaturen schaffen es dabei auf Höchstwerte um die 20 bis 24 Grad an Samosel und Alzette. Morgen am Mittwoch wechseln sich Sonne und Wolken auch ab. Es bleibt ähnlich wie heute, meist trocken mit Temperaturen zwischen 20 und maximal 24 Grad. Und der RTL-Verkehrsreport. Vorsicht auf der A1 Köln-Koblenz Richtung Trier im Bereich Anschlussstelle Manderscheid steht ein defektes Fahrzeug. A1 Köln-Koblenz Richtung Trier zwischen Daun und Dreieck Vulkaneifel eine Tagesbaustelle. Hier muss mit Behinderungen gerechnet werden. A1 Richtung Gasperich zwischen Wasserbillig und Mertert ist die rechte Spur wegen Wartungsarbeiten gesperrt. A1 Richtung Luxemburg-Stadt zwischen Pottersberg und Flachsweiler ist die Überholspur wegen Wartungsarbeiten gesperrt. Und den kompletten Verkehrsservice gibt es online über rtlradio.de. Weiterhin eine gute Fahrt.
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0: Ihr hört gerade RTL Radio Feel Good Music. Ich bin Katja Burkhardt.
1: Und wir wundern uns über die Landwirtschaftsministerin von Rheinland-Pfalz. Die sagt nämlich, Lebensmittel sind bei uns viel zu billig. Wie bitte? Wo lebt die Frau? Wie meint sie das denn? Und einen Experten im Studio haben wir auch heute wieder selbstverständlich. Und heute kommt ja die Abnehmpille auch bei uns auf den Markt. Und den fragen wir, ist die denn besser als die Spritze? Ist die billiger? Ist die teurer? Hat die vielleicht weniger Nebenwirkungen, mehr Nebenwirkungen? Das alles und vieles mehr erfahrt ihr heute in Punkt 12 und ich freue mich schon auf euch. Bis später.
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3: Für Luxemburg und die gesamte Großregion schönen guten Tag. Verkehrssünder in Rheinland-Pfalz haben dem Land eine Millionensumme beschert. Die zentrale Bußgeldstelle verbuchte im vergangenen Jahr Gesamteinnahmen von knapp 120 Millionen Euro. Das entspricht nach Angaben des Verkehrsministeriums einer Steigerung von mehr als 8 Millionen Euro im Jahresvergleich, wie die dpa berichtet. Buß- und Verwarngelder aus Straßenverkehrsordnungswidrigkeiten fließen in den Landeshaushalt. Rüstungssoftware hilft jetzt auch beim Vogelschutz. Mit KI und Kameras werden gefährdete Arten früh erkannt und Windräder können für nur wenige Minuten gezielt gedrosselt werden. Dazu Nils Meder, Projektmanager bei Protect Bird im SWR-Interview.
4: Ein Teil der Software kommt bei uns aus der Rüstungsindustrie. Das ist die Tracking-Software, die in der Lage ist, 30 Mal pro Sekunde die Position, die Flughöhe und die Fluggeschwindigkeit zu ermitteln. Und wir haben eine hochauflösende Kamera und sind in der Lage, den Vogel schon oder ein Flugobjekt schon in 1200 Meter Entfernung zu erkennen.
3: In Rheinland-Pfalz sorgt der Ausbau der Windenergie zum Teil für juristische Auseinandersetzungen. Das Oberverwaltungsgericht des Landes setzte dieses Jahr Genehmigungen für Anlagen im Vogelschutzgebiet Westerwald vorläufig außer Vollzug, weil eine Gefährdung geschützter Arten nicht sicher ausgeschlossen werden konnte. Neue Antikollisionssysteme können künftig helfen, manche Konflikte zu entschärfen. Die 90er Jahre Kultband Take That geht 2027 auf große Europatour und legt am 7. Juli einen Zwischenstopp in Luxemburg ein. Die Band präsentiert beim Open Air an der Abtei Neumünster ihr Album Dreamers, nachdem auch die Tour benannt wurde, wie der SR berichtet. Allgemeiner Vorverkaufsstart beginnt am Freitag, den 4. September, ab 10 Uhr. Das 10. Studioalbum von Take That soll bereits Ende des Jahres erscheinen. 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
5: Und jetzt der RTL-Verkehrsreport. Vorsicht auf der A1, Köln-Koblenz Richtung Trier im Bereich Anschlussstelle Manderscheid steht ein defektes Fahrzeug. A1, Köln-Koblenz Richtung Trier zwischen Schweich und Dreieck-Moseltal wird gebaut. Es kommt zu Behinderungen. A8, Saarlouis Richtung Pirmasens zwischen Neunkirchen und Neunkirchen-Wellesweiler. Behinderungen an einer Baustelle. Hier ist die rechte Spur bis ca. 18 Uhr gesperrt. Weitere Infos gibt's online über rtlradio.de. Gut und sichere Fahrt.
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1: Ich bin Benjamin Herrmann, guten Tag. Mit dem Start in den September heute gelten wieder einige neue Gesetze und Regeln. Zum Beispiel werden heute einige Bahnhöfe alkoholfrei. Michael Bottlick.
2: Ab heute ist schon am Berliner Hauptbahnhof, Berlin-Gesundbrunnen, Kiel und Braunschweig Alkoholtrinken am Bahnsteig oder im Gebäude verboten. Weitere Bahnhöfe sollen folgen. Außerdem startet heute das neue Ausbildungsjahr und das mit mehr Geld. Im ersten Lehrjahr müssen Betriebe mindestens 724 Euro brutto zahlen. Und Spotify schließt nach und nach rein KI-generierte Songs aus empfohlenen Playlists aus und kennzeichnet die Profile, hinter denen keine realen Künstler stehen. Weitere wichtige Termine: Nächsten Sonntag wird in Sachsen-Anhalt ein neuer Landtag gewählt, am 20. September in Berlin und Mecklenburg-Vorpommern und am 10. September ist wieder bundesweiter Warntag mit einem Probealarm.
1: Ab heute gibt es eine Abnehmpille in deutschen Apotheken. Sie soll das Sättigungsgefühl verstärken und so beim Abnehmen helfen. Die Pille ist rezeptpflichtig und wird in der Regel nur bei starkem Übergewicht verschrieben. Patienten müssen die Kosten von monatlich mehreren hundert Euro selbst zahlen. Experten warnen außerdem vor Nebenwirkungen wie Magen-Darm-Beschwerden. Und ohne eine dauerhafte Ernährungsumstellung droht nach dem Absetzen der Jojo-Effekt. Knapp 30 Jahre nach dem Mord am US-Rapper Tupac ist der frühere Ganganführer Duane Davis schuldig gesprochen worden. In einem Prozess in Las Vegas sahen es die Geschworenen als erwiesen an, dass der 63-Jährige als Drahtzieher für den Tod des Rappers verantwortlich ist. Tina Eck.
3: Tupac Shakur war zu Lebzeiten eine Rapper-Ikone, ein Superstar. Er verkaufte weltweit Millionen Platten, aber der Junge aus New York City wurde nur 25 Jahre alt. In Las Vegas wurde er in einem Auto angeschossen und starb wenige Tage später im Krankenhaus. Der nun schuldig gesprochene Mann wird nicht beschuldigt, die Schüsse selbst abgegeben zu haben. Er gilt als Drahtzieher der Attacke. Im Bundesstaat Nevada reicht das für eine Verurteilung wegen Mordes.
4: Für Luxemburg und die gesamte Großregion, Sonne und Wolken wechseln sich heute ab. Es bleibt trocken und die Temperaturen schaffen es dabei auf Höchstwerte um die 20 bis 24 Grad, je nach Höhenlage. Morgen wechseln sich Sonne und Wolken erneut ab. Dabei bleibt es auch weiterhin trocken in der Großregion mit Temperaturen an Saar-Mosel und Alsett zwischen 20 und erneut 24 Grad. Und der RTL-Verkehrsreport. Es kommt zu Behinderungen auf der A8 Saarlouis Richtung Pirmasens zwischen Neunkirchen und Neunkirchen-Wellesweiler. Hier wird gebaut, die rechte Spur ist bis 18 Uhr gesperrt. Dann geht es noch rüber auf die A13 Richtung Petrangenhöhe-Tunnel Biff. Da steht immer noch ein defekter LKW. Die Pannenspur ist hier blockiert. A1 Richtung Gasperich zwischen Wasserbillig und Merta, das ist die rechte Spur wegen Bauarbeiten gesperrt. Weitere Infos und den kompletten Verkehrsservice gibt es online über rtlradio.de. Weiterhin eine gute Fahrt.
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0: Und jetzt der RTL-Verkehrsreport. Vorsicht auf der A6 Kaiserslautern Richtung Saarbrücken. Zwischen St. Ingbert West und Vechingen Gefahr durch ein liegengebliebenes Fahrzeug. A8 Saarlouis Richtung Pirmasens. Zwischen Neunkirchen und Neunkirchen-Wellesweiler Behinderungen an einer Baustelle. Die rechte Spur ist bis ca. 18 Uhr gesperrt. Und in Burbach ist die Hochstraße wegen eines Feuerwehreinsatzes gesperrt. Weitere Infos gibt's online über rtlradio.de. Gute und auch sichere Fahrt.
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0: Ich bin Jan Seifert. Guten Tag. Damit wir es besser verstehen, das Finanzamt will jetzt Post mit einfacher, verständlicher Sprache verschicken. Bund und Länder haben dazu ein Projekt gestartet. Klare Sätze, kurze Infos. Begründung, verständliche Sprache sei die Basis, dass wir dem Staat vertrauen. Jetzt ist klar, Deutschland macht offiziell Russland für den Angriff auf den Leipziger Flughafen verantwortlich. Wir lassen uns nicht einschüchtern. Mit dieser Botschaft reagiert Außenminister Wadephul.
1: Deutschland lässt sich in keiner Weise einschüchtern und das wird auch weiterhin die Grundeinstellung unserer Politik sein. Von unserer Seite gibt es keine Überreaktionen, aber Reaktionen, wenn wir angegriffen werden.
0: Das sagte er am Rande eines Besuchs in Algerien. Hintergrund war die Frage, ob sich Deutschland vor Gegenreaktionen Russlands fürchten müsse. Für uns eine Selbstverständlichkeit, für viele Regionen auf der Welt aber nichts. Sauberes Trinkwasser. Viel gute Nachricht, der SOS Kinderdörfer in Indien haben jetzt über 80% der Haushalte einen eigenen Wasseranschluss. Vor 7 Jahren waren es gerade mal 17%. Vor allem für Mädchen ändert das viel. Sie müssen keine schweren Kanister mehr von weit entfernten Quellen schleppen und sind auf dem Weg dorthin auch nicht mehr Übergriffen ausgesetzt. Und zum Schluss noch dies. RTL-TV-Kollege Peter Klöppel bekommt den Deutschen Fernsehpreis. 4.580 Mal hat Klöppel bei RTL aktuell die Nachrichten moderiert. Mit seiner Kollegin Ulrike von der Gröben steht er dafür sogar im Guinness-Buch der Rekorde. Jetzt bekommt er die Auszeichnung fürs Lebenswerk. Die Gala läuft nächste Woche Dienstag in Köln, zu sehen bei RTL.
2: RTL-Wetter. Für Luxemburg und die gesamte Großregion. Durch den Mittag und auch Nachmittag geht es wechselnd bewölkt. Nur selten zeigt sich die Sonne, es bleibt aber weitgehend trocken mit Temperaturen zwischen 20 und 24 Grad je nach Höhenlage. Morgen sieht es sehr ähnlich aus, Sonne und Wolken im Wechsel, dabei bleibt es trocken mit Temperaturen an Saarmosel und Alzey zwischen 20 und 24 Grad. Und jetzt der RTL-Verkehrsreport. Wir starten auf der A1 Luxemburg Richtung Trier, Höhe Grevemacher. Hier sind die rechte und die Überholspur aufgrund von Gegenständen blockiert. A8 Saarlouis Richtung Luxemburg zwischen Rehlingen und Merzig. Da steht ein defektes Fahrzeug auf dem Standstreifen. A13 Petonsch Richtung Schengen in Höhe der Ausfahrt Keil. Behinderungen nach einem Unfall. Pannenspur und Ausfahrt sind blockiert. A13 Schengen Richtung Petonsch in Höhe Tunnel B4 steht ein defekter LKW. Wir wünschen weiterhin eine sichere Fahrt.
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0: Und jetzt der RTL-Verkehrsreport. A1 Trier Richtung Köln-Koblenz. Zwischen Föhren und Salmtal steht ein defektes Fahrzeug. Rüber auf die A13 Schengen Richtung Petrangenhöhe Tunnel Biff. Hier steht ein defekter LKW, die Pannenspur ist blockiert. A620 Saarlouis Richtung Saarbrücken in Höhe Saarbrücken-Klarental. Gefahr durch eine ungesicherte Unfallstelle. Weitere Infos gibt's online über rtlradio.de. Gute und auch sichere Fahrt.
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1: Ich bin Jan Seifert. Guten Tag. Schnaps, Bier, Weintabu auf dem Bahnsteig, das Alkoholverbot ist der richtige Schritt, sagt die Gewerkschaft der Polizei, fordert aber noch mehr. Benjamin Herrmann.
2: Alkohol sei ein Brandbeschleuniger für Gewalt und andere Straftaten, gerade an Bahnhöfen, weil dort viele Menschen mit unterschiedlichen Zielen aufeinandertreffen, sagt GdP-Chef Benjamin Jendrow. Allerdings kann das aus seiner Sicht nur der Anfang sein. Ein Verbot in den Zügen müsse der nächste Schritt sein. Kontrolliert wird das aktuelle Konsumverbot an den Bahnhöfen von Sicherheitsleuten der Bahn und der Bundespolizei. Es gilt für den Bahnsteig und im Gebäude selbst. Ausgenommen sind die Gastrobetriebe im Bahnhof. Im Rucksack kann das Feierabendbier dagegen überall hin mitgenommen werden.
1: Damit wir es besser verstehen, das Finanzamt will jetzt Post mit einfacher, verständlicher Sprache verschicken. Bund und Länder haben dazu ein Projekt gestartet. Klare Sätze, kurze Infos. Begründung: verständliche Sprache sei die Basis, dass wir dem Staat vertrauen. Jetzt ist klar, Deutschland macht offiziell Russland für den Angriff auf den Leipziger Flughafen verantwortlich. Wir lassen uns nicht einschüchtern. Mit dieser Botschaft reagiert Außenminister Wadephul.
3: Deutschland lässt sich in keiner Weise einschüchtern und das wird auch weiterhin die Grundeinstellung unserer Politik sein. Von unserer Seite gibt es keine Überreaktionen, aber Reaktionen, wenn wir angegriffen werden.
1: Das sagte er am Rande eines Besuchs in Algerien. Hintergrund war die Frage, ob sich Deutschland vor Gegenreaktionen Russlands fürchten müsse. Für uns eine Selbstverständlichkeit, für viele Regionen auf der Welt aber nicht. Sauberes Trinkwasser. Feelgood-Nachricht: der SOS-Kinderdörfer in Indien haben jetzt über 80% der Haushalte einen eigenen Wasseranschluss. Vor 7 Jahren waren es gerade mal 17%. Vor allem für Mädchen ändert das viel. Sie müssen keine schweren Kanister mehr von weit entfernten Quellen schleppen und sind auf dem Weg dorthin auch nicht mehr Übergriffen ausgesetzt.
4: Für Luxemburg und die gesamte Großregion. Heute Nachmittag bleibt es durchgehend trocken. Sonnige Phasen wechseln sich mit mal mehr, mal weniger Wolken ab. Meist weht ein schwacher Wind und die maximalen Temperaturen erreichen 17 Grad in der Eifel und im Ösling und bis zu 24 Grad sind heute an Saarmoosel-Dring. Morgen bleibt es bei einem trockenen Sonnen-Wolken-Mix, das bei Höchstwerten von 16 bis 23 Grad. Und hier der RTL-Verkehrsreport. Vorsicht auf der A7 Ettelbrück Richtung Luxemburg-Stadt. Kurz hinter dem Tunnel Gusselerberg liegen Gegenstände auf der Überholspur. Vorsicht auf der L252 Saarbrücken, Meer-Wiesertal-Weg, Duttweiler Straße. Hier kommt es im Kreuzungsbereich nach einem Unfall zu Behinderungen. Eine Baustelle befindet sich auf der A1 Trier Richtung Luxemburg-Stadt zwischen Pottersberg und Flachsweiler. Hier ist die Überholspur gesperrt. Allen unterwegs eine gute Fahrt.
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0: Und hier der RTL-Verkehrsreport. Vorsicht, auf der A1 Trier Richtung Saarbrücken, in der Einfahrt Saarbrücken von der Heid liegen Gegenstände auf der Fahrbahn. Dann geht's auf die A8 Saarlouis Richtung Neunkirchen zwischen Schwalbach-Schwarzenholz und Heusweiler. Hier stehen defekter LKW, die rechte Fahrbahn und die Standspur sind blockiert. Und auf der L252 Saarbrücken in Höhe Meerwiesertalweg, hier kommt es nach einem Unfall im Kreuzungsbereich zu Verzögerungen. Gute Fahrt.
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Ich bin Jan Seifert. Guten Tag. Kein Anschluss an diesem Ort. Jeder vierte Deutsche ist schlecht oder gar nicht mit öffentlichen Verkehrsmitteln versorgt. Das steht im ÖV-Atlas der Organisation Agora Verkehrswende. Vor allem

0: Busse auf dem Land, die nur selten täglich oder am Wochenende gar nicht fahren, ziehen die Statistik runter. Für rund 30 Millionen Deutsche sind die Anbindungen dagegen gut bis sehr gut, vor allem in den Ballungszentren wie Rhein-Main, NRW oder Berlin. Trotzdem bleibt laut TÜV-Studie für die allermeisten das Auto die erste Wahl. Damit wir es besser verstehen, das Finanzamt will jetzt Post mit einfacher, verständlicher Sprache verschicken. Bund und Länder haben dazu ein Projekt gestartet. Klare Sätze, kurze Infos. Begründung, verständliche Sprache sei die Basis, dass wir dem Staat vertrauen. Für uns eine Selbstverständlichkeit, für viele Regionen auf der Welt aber nichts. Sauberes Trinkwasser. Feel-Good-Nachricht, der SOS-Kinderdörfer in Indien haben jetzt über 80% der Haushalte einen eigenen Wasseranschluss. Vor 7 Jahren waren es gerade mal 17%. Vor allem für Mädchen ändert das viel. Sie müssen keine schweren Kanister mehr von weit entfernten Quellen schleppen und sind auf dem Weg dorthin auch nicht mehr Übergriffen ausgesetzt. Und zum Schluss noch dies. RTL-TV-Kollege Peter Klöppel bekommt den Deutschen Fernsehpreis. 4580 Mal hat Klöppel bei RTL aktuell die Nachrichten moderiert. Mit seiner Kollegin Ulrike von der Gröben steht er dafür sogar im Guinness-Buch der Rekorde. Jetzt bekommt er die Auszeichnung fürs Lebenswerk. Die Gala läuft nächste Woche Dienstag in Köln, zu sehen bei RTL.
1: RTL-Wetter. Luxemburg und die gesamte Großregion. Den Nachmittag hindurch bleibt's durchgehend trocken. Sonnige Phasen wechseln sich mit mal mehr, mal weniger Wolken ab. Stellenweise ist es windig und die maximalen Temperaturen erreichen 17 Grad in der Eifel und im Uexling und bis zu 24 Grad an Saum-Mosel. Und auch morgen bleibt es bei einem trockenen Sonnenwolkenmix, das bei Höchstwerten von 16 bis 23 Grad. Hier der RTL-Verkehrsreport auf der 8 Saarlouis Richtung Neunkirchen. Zwischen Schwalbach-Schwarzenholz und Heusweiler. Hier stehen defekter LKW. Die rechte und die Standspur sind blockiert. Dann geht's auf die A13 Pittange Richtung Schengen. Die Ausfahrt Keil ist nach einem Unfall gesperrt. Und auf der A13 Richtung Schengen zwischen Hellange und Frison stehen defektes Auto auf der Pannenspur. Dann gibt's noch eine Baustelle auf der A1 Köln-Koblenz Richtung Trier zwischen Hasborn und Rastplatz in Lüxem ist die rechte Fahrbahn gesperrt.
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0: 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Diese Woche Timo Reim hier für Sarah Oswald ab 15 Uhr und ein ganz besonderer Interviewgast heute bei mir in der Show. Die RTL-Serie Alles, was zählt, feiert großes 20-jähriges Jubiläum in dieser Woche und aus dem Cast Stargast Marc Dubitro, a.k.a. Kieran Reichenbach. Wie geht's dir?
1: Ja, ich freue mich wahnsinnig, mit on air bei dir mit dabei zu sein. Ja, mir geht's auch. Gut. Also wir sind in der Jubiläumswoche. Ich kann schon mal verraten, dass das der Auftakt ist für noch wahnsinnig viel Verrückteres, was so passiert.
0: Das wirst du uns erzählen heute in der Show.

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1: Und da schauen wir heute auf eine aktuelle Studie. Tatsächlich besitzt jedes zweite Kind zwischen 6 und 18 Jahren schon ein eigenes Tablet. Egal ob für den Schulunterricht oder auch später als Erwachsener im Job. Ist auf jeden Fall praktisch. Praktisch, ne? So ein kleiner handlicher Computer. Und es werden auch immer mehr Tablets auf dem Markt angenommen und es werden auch immer mehr getestet. Jeden Tag haben wir ja hier eine Verabredung mit den unabhängigen Experten der Stiftung Warentest. Und da ist jetzt Technikexpertin Sandra Schwarz dran. Worauf sollte man denn beim Kauf von Tablet-PCs achten?
2: Zuallererst sollten Sie sich überlegen, mit welchem Betriebssystem Sie eigentlich arbeiten wollen. Es macht einen großen Unterschied, ob Sie ein iPad benutzen oder ein Android-Tablet oder zum Beispiel auch eins von Huawei, auf dem Google-Dienste nicht verfügbar sind. Dann ist die Frage, wie groß soll denn Ihr Bildschirm sein? Wollen Sie hauptsächlich Filme auf der Couch gucken? Dann kann es größer sein. Oder das für unterwegs nutzen, dann muss es in die Jackentasche passen. Außerdem ist wichtig, wie viel Rechen- und Grafikleistung Sie brauchen. Dann spielt natürlich die Größe des Speichers auch eine Rolle. Alle wissen, Videos und Fotos häufen sich schnell an. Und dann sollten Sie auch nicht zuallerletzt auf die Ausstattung achten. Möchten Sie einen Stift oder auch einen Monitor anschließen an das Tablet, dann sollte das Tablet diese Ausstattung auch mitbringen. Viele nutzen den Stift mittlerweile, um Zeichnungen zu machen oder auch Mitschriften. Also viele schreiben gern auch handschriftlich auf dem Tablet und es gibt mittlerweile ja sehr viel gute Schrifterkennungs-Apps. Dann haben Sie das hinterher gleich in digitaler Form umgewandelt. Also die Stiftnutzung nimmt immer mehr zu.
1: Ah, okay. Tablets sind ja jetzt auch seit Jahren etabliert im Markt und jetzt gibt es 2026, aber eine kleine Revolution, die jetzt sogar im Sommer eine deutliche Hilfe sein kann, wenn man Outdoor arbeiten möchte, oder?
2: Es gibt da was Neues auf dem Markt. Wir haben jetzt zwei matte Displays auch bei den Tablets in unserem Test. Das ist total spannend, weil die haben eine leicht raue Oberfläche. Diese Oberfläche streut dann das Licht praktisch in verschiedene Richtungen und das bewirkt, dass sie auch bei direktem Sonnenlicht alles sehr gut sehen. Das ist hochinteressant für Leute, die oft draußen im Freien lesen, zum Beispiel im Garten oder auch auf dem Balkon, weil sie dann eben einfach alles erkennen können und nicht die lästigen Spiegelungen haben, über die sich viele ärgern. Es ist wirklich eine ganz tolle Neuerung, die man sich mal angucken kann.
1: Absolut, okay. Das sagt Sandra Schwarz von der Stiftung Warentest. Vielen Dank. Übrigens gibt es Geräte zwischen schon ab 300 Gramm, also auch das Gewicht ist leichter geworden als noch vor einigen Jahren. Klar, die teuren iPads von Apple, die sind übrigens Testsieger, aber auch die günstigeren, wie das Xiaomi Redmi Pad Pro 2 für 250 Euro, das hat gut abgeschnitten. Viel Gutes, viel schlauer, auch immer für euch zum Nachhören auf rtlradio.de.
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3: Für Luxemburg und die gesamte Großregion, schönen guten Tag. Noch immer sind in Rheinland-Pfalz viele junge Menschen auf der Suche nach einem Ausbildungsplatz. Nach Angaben der Regionaldirektion haben seit Beginn des Beratungsjahres im Oktober 2025 insgesamt 19.300 Jugendliche bei der Suche nach einem Ausbildungsplatz die Hilfe der Agenturen für Arbeit oder eines der Jobcenter in Anspruch genommen. Dies waren 1.100 weniger als ein Jahr zuvor. Bislang wurden 21.800 Ausbildungsstellen gemeldet, 1.500 weniger als im Vorjahr. Der neue Landrat im Eifelkreis Bitburg-Prüm heißt Nico Steinbach und kommt von der SPD. Der 42-Jährige setzte sich laut vorläufigem Ergebnis im ersten Wahlgang mit absoluter Mehrheit durch. Er erhielt 50,9% der abgegebenen Stimmen. Das sagte er über sein neues Amt und das gute Wahlergebnis im SWR-Interview.
4: Natürlich, die Behördenleitung ist eine neue Herausforderung, der ich mir sehr bewusst bin. Allerdings arbeite ich auch in den letzten 12 Jahren als Abgeordneter hier für den Eifelkreis sehr intensiv mit den Gemeinden zusammen. Wir sind der gemeindereichste Landkreis mit 233 Gemeinden. Und vielleicht war auch diese Kenntnis und diese Nähe, ich bin selber ehrenamtlicher Ortsbürgermeister, noch, muss ich betonen, der ausschlaggebende Punkt.
3: Die zweitmeisten Stimmen bekam der parteilose Einzelbewerber Johannes Zierden mit 38,8%. Die Wahlbeteiligung lag bei 46%. Gemeinsam für eine müllfreie Landeshauptstadt. Saarbrückens Oberbürgermeister Uwe Konrad ruft Bürgerinnen und Bürger dazu auf, sich am Sonntag, den 20. September, am World Cleanup Day zu beteiligen. Millionen von Teilnehmerinnen und Teilnehmern aus mehr als 190 Ländern engagieren sich an diesem Tag, um Straßenparks, Strände, Wälder, Flüsse, Ufer und Meere von achtlos weggeworfenem Abfall zu säubern. 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
5: Und hier der RTL-Verkehrsreport. Auf der A1 Saarbrücken Richtung Trier zwischen Tholey und Tholey-Hasborn. Vorsicht, hier liegen Spanngurte auf der Fahrbahn. Dann geht's auf die A8 Neunkirchen Richtung Saarlouis zwischen Kreuzerbrücken und Heusweiler. Hier liegt eine Metallstange auf der Fahrbahn. Und auf der A13 Pittange Richtung Schengen, die Ausfahrt Keil ist nach einem Unfall gesperrt. Allen unterwegs, egal wo es hingeht, gute und auch sichere Fahrt.
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Lil Nas X auf RTL Radio. 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

0: Ich bin Jan Seifert. Guten Tag. In Brandenburg hat es wohl einen versuchten Anschlag auf ein Umspannwerk gegeben. Am Kraftwerk Jenschwalde im Kreis Spree-Neiße haben die Ermittler mehrere selbstgebaute Spreng- und Brandvorrichtungen gefunden. Laut Märkischer Allgemeine sollen es Raketen sein. Die Spezialisten entschärfen die Vorrichtungen gerade. Für die Bevölkerung habe zu keiner Zeit Gefahr bestanden, so die Polizei. Kein Anschluss an diesem Ort. Jeder vierte Deutsche ist schlecht oder gar nicht mit öffentlichen Verkehrsmitteln versorgt. Das steht im ÖV-Atlas der Organisation Agora Verkehrswende. Vor allem Busse auf dem Land, die nur selten täglich oder am Wochenende gar nicht fahren, ziehen die Statistik runter. Für rund 30 Millionen Deutsche sind die Anbindungen dagegen gut bis sehr gut, vor allem in den Ballungszentren wie Rhein-Main, NRW oder Berlin. Trotzdem bleibt laut TÜV-Studie für die allermeisten das Auto die erste Wahl. Für uns eine Selbstverständlichkeit, für viele Regionen auf der Welt aber nichts. Sauberes Trinkwasser. Viel gute Nachricht, der SOS Kinderdörfer in Indien haben jetzt über 80% der Haushalte einen eigenen Wasseranschluss. Vor 7 Jahren waren es gerade mal 17%. Vor allem für Mädchen ändert das viel. Sie müssen keine schweren Kanister mehr von weit entfernten Quellen schleppen und sind auf dem Weg dorthin auch nicht mehr Übergriffen ausgesetzt. Kritik an der Eisenbahn. Nicht nur in Deutschland, sondern auch in Tschechien. Dort geht es vor allem gerade um fehlendes Klopapier in den Zügen. Und das kostet jetzt den Bahnchef seinen Posten. Führungswechsel bei der tschechischen Staatsbahn nach dem Klopapiergate. An der Spitze ist jetzt mit Lenka Hamplova erstmals eine Frau, wie auch bei der Deutschen Bahn.
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0: Den Nachmittag hindurch bleibt's durchgehend trocken. Sonnige Phasen wechseln sich mit mal mehr, mal weniger Wolken ab. Stellenweise ist es windig und die maximalen Temperaturen erreichen 17 Grad in der Eifel und im Uexling und bis zu 24 Grad an Saum und Mosel. Und auch morgen bleibt es bei einem trockenen Sonnenwolkenmix, das bei Höchstwerten von 16 bis 23 Grad. Und hier der RTL-Verkehrsreport. Vorsicht im Autobahnkreuz Grunewald in der Überleitung von der A1 auf die A7 Richtung Ettelbrück. Hier stehen defektes Auto. Auf der 8 Saarlouis Richtung Neunkirchen zwischen Schwalbach-Schwarzenholz und Heusweiler. Hier kommt es zu Behinderungen wegen eines defekten LKW. Die rechte Fahrbahn und die Standspur sind blockiert. Und auf der N1 in Grevemacher in Höhe Kopal gab es einen Unfall. Hier kommt es zu Behinderungen. Gute Fahrt.
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9: Yes, gleich 16 Uhr bei uns in Deutschland. Der RTL Radio Feel Good Nachmittag. Timo Reim hier, diese Woche für Sarah Oswald. Jeden Tag ab 15 Uhr am Start. Und wir haben heute natürlich auch Star-Prominenz in der Show. Unter anderem Marc Dubitru ist dabei, a.k.a. Kieran Reichenbacher aus Alles, was zählt. Hören wir gleich in der nächsten Stunde rein, was er vor allem jetzt über die große 20-jährige Jubiläumswoche zu verraten hat. 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

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Große Jubiläumswoche gerade bei Alles, was zählt im RTL Fernsehen. Marc Dumitru spielt Kilian Reichenbach in ABZ. Wir sprechen über seine Rolle Kilian Reichenbach und warum die Jubiläumswoche gerade besonders spannend wird. Gleich.

0: RTL Radio Feel Good Music von den 80ern bis heute mit mir Timo Reim in dieser Woche für Sarah Oswald im Feel Good Nachmittag. Und ich glaube, 20 Sekunden jeden Abend 19.05 Uhr reichen, damit wir genau wissen, was passiert. Wir alle kennen diesen Soundtrack. Klar, das Intro von Alles, was zählt. Montag bis Freitag im RTL Free TV und natürlich auch auf RTL Plus. Ich kriege nie genug. Alles, was zählt. Und da haben wir heute den wunderbaren Marc Dumitru in der Show zum 20-jährigen Jubiläum. Seit 20 Jahren können wir die Daily Soap inzwischen jetzt schon jeden Abend genießen. Und Marc spielt ja Kilian Reichenbach. Erzähl uns ganz kurz was zu deiner Rolle, Marc. Wen spielst du?
1: Reichenbach ist die Familie, die den Steinkamp so ein bisschen gegenübersteht. Wir haben Isabel Reichenbach beispielsweise, die dürfte sehr viel bekannt sein, weil die schon sehr, sehr lange dabei ist. Meine Rolle ist so ein kleiner gewiefter Anwalt, der die moralischen Grenzen so ein bisschen manchmal austestet, aber sie auch so legt, wie es ihnen gerade passt, ohne wirklich über Leichen zu gehen. Aber das kann sich doch, wie sich alles bei Alles, was zählt, entwickelt, schon irgendwann vielleicht auch mal anders werden. Aber er ist, ich weiß es nicht, ich will nicht spoilern, ne? Aber who knows, ne? Ja. Das kann ja alles irgendwie immer passieren, gerade bei uns in den täglichen Serien. Und das macht es ja auch eigentlich aus. Aber Kilian ist auch so einer, und das sagen viele Zuschauer oft, finden sie richtig kacke, aber irgendwie können sie ihm auch nicht böse sein. Und das freut mich dann immer total, weil man dann ja so ein kleines Zwischending spielt, aber er ist ein kleiner Antagonist.
0: Okay, also du hast dadurch natürlich auch super viele Fans und die wollen jetzt auch gerade alle einschalten beim 20-jährigen Jubiläum von Alles, was zählt. Und da ist ja einiges los gerade, ne?
1: Also wir haben das Ganze ja schon vor einiger Zeit gedreht und haben eigentlich wirklich darauf hingefiebert, dass die Leute das sehen dürfen. Viele haben gefragt, oh, wie geht die Geschichte weiter und. Und ich durfte natürlich nichts verraten. Und die müssen jetzt noch ein paar Tage warten, bis sie dann eigentlich sehen, was wirklich im Jubiläum passiert. Und ja. Ich kann schon mal verraten, dass das der Auftakt ist für noch wahnsinnig viel Verrückteres, was so passiert. Und wir sind dementsprechend mit viel Vorfreude in diese Woche gestartet und verfolgen das jeden Tag weiter und schauen immer die Reaktionen an. Wie finden die Leute das, was wir da gemacht haben? Und das kommt bisher ganz gut an.
0: Okay, also wir sind auf jeden Fall gespannt auf die Jubiläumswoche. Die ist ja gestern schon gestartet. Heute der zweite Tag. Noch bis Freitag feiern wir 20 Jahre Alles, was zählt. Und das heute mit Marc Dumitru, der Kilian Reichenbach in AWZ spielt und uns gleich auch noch verrät, wie seine Traumhochzeit ablaufen wird. Keine Sorge, keine Spoiler, aber es wird auf jeden Fall spicy. So viel kann ich sagen. Auf jeden Fall gleich schon in der nächsten Stunde.
2: Und hier der RTL-Verkehrsreport. Vorsicht auf der A3, Düdelange Richtung Luxemburg-Stadt. Im Gasbrecher Kreuz steht ein defektes Auto auf der Pannenspur. Dann geht's auf die A8, Saarlouis Richtung Pirmasens zwischen Dreieck Saarlouis und Saarlouis Steinrausch. Hier steht ein defektes Fahrzeug. Und Vorsicht auf der N1 in Grevemacher in Höhe Kopal kam es zu einem Unfall. Die Fahrbahn ist teilweise blockiert. Allen unterwegs, egal wo es hingeht, gute und auch sichere Fahrt.
3: RTL Radio mit dem Konzertfestival-Highlight in diesem Sommer in der Großregion. Unter neuer Leitung des Intendantenduos Klaus Gasteiger und David Meyer bietet das Mosel Musikfestival auch in diesem Jahr wieder ein hochkarätiges und vor allem ein breit gefächertes Konzertangebot. David Meyer.
4: Was es nochmal ganz besonders macht, ist, dass für jeden was dabei ist. Also jeder, der sich mit dem Programm auseinandersetzt, wird eine Perle im Programm entdecken. Und da sind wir doch sehr stolz drauf und hoffen sehr, dass sich da jeder auch in diesem Angebot wiederfinden kann.
3: Und schon morgen Abend ist in Trier für Jazzliebhaber ein besonderes Highlight zu erleben. Klaus Gasteiger.
5: Im Jazz haben wir die Freude, den JTI Jazz Award an Andreas Scherer zu verleihen. Ein Klangkünstler, ein Stimmkünstler par excellence, Schweizer, der mit Hildegard lernt fliegen, seiner Band eine große Karriere schon hingelegt hat. Ein Beatboxer und ein Stimmkünstler erster Güte und er hat den Preis JTI Jazz Award wirklich sehr verdient. Wir freuen uns sehr auf dieses Konzert im Brunnenhof in Trier.
3: Kommende Woche gastiert dann in Saarburg eine weitere preisgekrönte Musikerin.
5: Am 9. September in der Kulturgießerei in Saarburg spielt Caro Trischler mit ihrem Trio. Aktuell hat sie den Jazzpreis in Worms gewonnen. Eine wunderbare Sängerin, die ihren deren Timbre an Joni Mitchell erinnert. viele Anklänge aus Brasilien und wunderbare Geschichten in ihren Songs erzählt. When you know, ihre aktuelle CD.
3: Das Caro Trischler Trio, nächste Woche Mittwoch, 9. September in der Kulturgießerei in Saarburg. Und das Preisträgerkonzert des GTI Jazz Award mit Andreas Scherer schon morgen Abend im Brunnenhof in Trier, direkt neben der Porta Nigra. Tickets und Infos zum Programm des Mosel Musikfestivals jederzeit online über moselmusikfestival.de.
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Ich bin Jan Seifert. Guten Tag. Das erinnert an den Anschlag von Berlin im Januar. Schon wieder ist die Stromversorgung zum Ziel geworden, diesmal in Brandenburg und glücklicherweise rechtzeitig bemerkt. Am Umspannwerk Turnow-Breilack bei Jenschwalde in Südbrandenburg sind selbstgebaute Raketen aufgetaucht. Dann haben Einsatzkräfte weitere, noch nicht gestartete Flugkörper gefunden. Entschärfer sind immer noch im Einsatz. Wie viele es genau waren, das ist noch unklar. Sicher ist, die Stromversorgung, heißt es von vor Ort. Bier, Wein, Schnaps-Tabu an 4 deutschen Bahnhöfen seit Mitternacht und bislang ohne Probleme, meldet die Deutsche Bahn für Berlin Hauptbahnhof, Gesundbrunn, Kiel und Braunschweig. Bis Mitte Oktober soll das Verbot an allen 5.400 deutschen Stationen gelten. Ziel: mehr Sicherheit und Sauberkeit. Frust kommt auf, denn der Bus kommt nicht. So sang schon Peter Fox und das ist gar nicht mal so selten. Jeder 4. Deutsche ist schlecht oder gar nicht mit den Öffis versorgt. Das steht im ÖV-Atlas der Organisation Agora Verkehrswende. Vor allem Busse auf dem Land, die nur selten täglich oder am Wochenende gar nicht fahren, ziehen

0: die Statistik runter. Aber für rund 30 Millionen Deutsche sind die Anbindungen auch gut bis sehr gut. Das gilt vor allem für Ballungszentren. Trotzdem bleibt laut TÜV-Studie für die allermeisten das Auto erste Wahl. Und zum Schluss noch dies. RTL-TV-Kollege Peter Klöppel bekommt den Deutschen Fernsehpreis. 4580 Mal hat Klöppel bei RTL aktuell die Nachrichten moderiert. Mit seiner Kollegin Ulrike von der Gröben steht er dafür sogar im Guinness-Buch der Rekorde. Jetzt bekommt er die Auszeichnung fürs Lebenswerk. Die Gala läuft nächste Woche Dienstag in Köln, zu sehen bei RTL. 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
1: Für Luxemburg und die gesamte Großregion. Sonnig und trocken geht's in den Feierabend bei aktuell 20 bis 23 Grad. In der Nacht ist es wechselnd bewölkt, oft auch sternenklar. Gegen Morgen kann sich etwas Nebel bilden. Dabei bleibt es trocken und die Temperaturen sinken auf 13 bis 5 Grad. Und auch morgen wechseln sich sonnige Abschnitte und Wolken ab. Das bei Höchstwerten zwischen 16 Grad in der Eifel und im Ösling und 23 Grad an Sau und Mosel. Und hier der RTL-Verkehrsreport. Vorsicht auf der A1 Luxemburg Richtung Trier. In Höhe Flachsweiler stehen defektes Auto, die Pannenspur ist blockiert. Dann geht's auf die A13 Schengen Richtung Pétange. Zwischen Sarnem und Biff liegt ein totes Tier auf der Fahrbahn. Und auf der N1 in Grevemacher in Höhe Kopalkamps zu einem Unfall. Die Straße ist teilweise blockiert. Alle Infos, die gibt es aktuell auch auf rtlradio.de. Allen unterwegs, gute und sichere Fahrt.
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0: Ja, und damit herzlich willkommen in der Show. Gleich ist es 17 Uhr. Timo Reim ist hier. Heute wieder für Sarah Oswald im Feelgood-Nachmittag am Start. Glückwunsch nochmal an Kollege Peter Klöppel für die Nominierung zum Deutschen Fernsehpreis. Ist ja auch wirklich rekordverdächtig, was er geschafft hat. 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

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Timo Reim hier für Sarah Oswald heute. 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

0: Flashdance, Ciaran Cara, RTL Radio, Feel Good Music von den 80ern bis heute. Und wie immer zu dieser Zeit gucken wir natürlich jetzt nach Köln rüber. Was ist heute los bei Exklusiv um 18:30 Uhr?
1: Liebe Grüße aus Köln, hier ist Kena Amua. Hey. In diesen Stunden legt ja König Horkon den Eid auf die Verfassung ab und tritt damit offiziell das Erbe seines verstorbenen Vaters König Harald von Norwegen an. Doch ausgerechnet an diesem historischen Tag fehlt seine Frau, Königin Mette Marit, an seiner Seite. Stattdessen ist da jemand anders, der ihm in diesem Moment Halt gibt. Wer das ist, gleich bei Exklusiv, immer um 18:30 Uhr, und ich freue mich schon.
0: Danke dir, Kena. Wir schalten ein und freuen uns hier gleich auf noch mehr Feel Good Music für den Feierabend. Gleich Deepish Mode dabei, Tears for Fears und Nelly Furtado.
2: Hier der RTL-Verkehrsreport. Auf der A1 Luxemburg Richtung Trienhöhe Flachsweiler stehen defektes Auto. Auf der A6 Metzerbrücken Kaiserslautern zwischen Goldene Brem und Saarbrücken Fechingen in beiden Richtungen sind Personen auf der Fahrbahn. Und in der Auffahrt Kirchberg auf die A7 Richtung Ettelbrück stehen defektes Auto. Und auf der L143 zwischen Diefeln und Dillingen in beiden Richtungen 2 Kilometer Stau nach einem Unfall.
3: 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Am 20. September startet in Trier wieder der Edith Lücke Frauenlauf. Zum 6. Mal findet damit in der Moselmetropole ein reiner Frauenlauf statt. Die 5 Kilometer lange Strecke ist ein Sightseeing-Lauf durch die römische Geschichte Triers. Nico Klein vom organisierenden Verein Silvesterlauf Trier e.V.
4: Wir starten an den Kaiserthermen, laufen an der Porta Nigra vorbei, über den Domfreihof, Hauptmarkt, an der Basilika vorbei, gehen wieder zurück über das Landesmuseum, dann Zieleinlauf im Amphitheater. Mehr Sehenswürdigkeiten auf 5 Kilometer gibt es gar nicht.
3: Das Besondere dabei ist, dass beim Frauenlauf eben nicht nur der Wettbewerbsgedanke im Vordergrund steht.
4: Die Besonderheit an diesem Lauf, es sind Frauen, es geht hier um die Gemeinschaft, um das Wir-Gefühl, um das gemeinsame zusammen aktiv sein für die Gesundheit, für den Sport. Und es ist ein Erlebnis für jede Frau, einmal teilzunehmen. Wer einmal dabei gewesen ist, ist gerne wieder dabei.
3: Ein ausdrückliches Dankeschön gilt den Sponsoren. Ohne die tatkräftige und vor allem finanzielle Unterstützung wäre dieses Gemeinschaftserlebnis nicht realisierbar.
4: Ganz großes Dank an die Titelsponsorin Edith Lücke, die jetzt zum 6. Mal dabei ist. Neben der Titelsponsorin gibt es natürlich auch viele verschiedene Hauptsponsoren, unter anderem Nina Tonnet von Friseur Tonnet, Ench Media, die Silvia Günther und Steil-Kreinarbeiten hier, die Birgit Steil, wo wir richtig dankbar sind, solche starke Frauen an unserer Seite für so eine tolle Veranstaltung zu haben.
3: Aufgrund der positiven Resonanz der letzten Jahre ist der Lauf schon jetzt feste Tradition in Trier. Anmeldungen sind noch möglich. Wer dabei sein will, sollte sich aber baldmöglichst anmelden.
4: Wir hoffen uns, dieses Mal zum ersten Mal die 1000 zu knacken. Letztes Jahr waren wir ganz knapp davor gewesen. Anmeldungen sind nach wie vor möglich unter frauenlauf-trier.de. Frühzeitig anmelden, ratsam. Es sind nur noch knapp 150-200 Startplätze frei.
3: Der 6. Edith Lücke Frauenlauf am 20. September in Trier. Infos jederzeit online über frauenlauf-trier.de.
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Und wir sind mittendrin in der 20-jährigen Jubiläumswoche von Alles, was zählt. Heute Abend, 19.05 Uhr, wieder bei RTL im Fernsehen. Und eine ganz große Frage gibt es da noch zu klären. Wird denn jetzt geheiratet? Marc Dumitru, geht's in der Show aus dem Cast gleich in der nächsten Stunde.

0: Ich bin Jan Seifert. Guten Tag. Das erinnert an den Anschlag in Berlin vom Januar. Schon wieder ist die Stromversorgung zum Ziel geworden. Diesmal in Brandenburg. Und glücklicherweise rechtzeitig bemerkt. Am Kraftwerk Jenschwalde in Südbrandenburg sind selbstgebaute Raketen aufgetaucht, die einen Kurzschluss in der Stromleitung verursachen sollten. Brandenburgs Innenminister Jan Redmann sagte eben bei RTL und NTV:
1: Das ist in zwei Fällen geglückt. In einigen weiteren Fällen ist das glücklicherweise nicht gelungen. Es wird das Gelände immer noch weiter abgesucht. Man ist bei einer zweistelligen Anzahl von weiteren Vorrichtungen, die man hier gefunden hat. Das nicht geglückt ist, kann man feststellen, dass es vergleichsweise glimpflich abgegangen ist im Verhältnis zu dem, was hätte passieren können.
0: Die Stromversorgung ist gesichert, heißt es weiter, und auch Menschen wurden nicht verletzt. Frust kommt auf, denn der Bus kommt nicht. So sang schon Peter Fox. Und das ist gar nicht mal so selten. Jeder vierte Deutsche ist schlecht oder gar nicht mit den Öffis versorgt. Das steht im ÖV-Atlas der Organisation Agora Verkehrswende. Vor allem Busse auf dem Land, die nur selten täglich oder am Wochenende gar nicht fahren, ziehen die Statistik runter. Aber für rund 30 Millionen Deutsche sind die Anbindungen auch gut bis sehr gut. Das gilt vor allem für Ballungszentren. Trotzdem bleibt laut TÜV-Studie für die allermeisten das Auto erste Wahl. Erst Messi, jetzt Rüdiger. Schon wieder hat ein Spieler eine Nationalmannschaft verlassen. Antonio Rüdiger wird nicht mehr für Deutschland spielen. Und zwei Monate nach dem WM-Aus erklärte der 33 Jahre alte Innenverteidiger jetzt seinen Rücktritt. 86 Mal spielte er für die DFB-Auswahl. Erst gestern hatte ja Superstar Lionel Messi seinen Rücktritt aus Argentiniens Nationalelf verkündet. 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
2: RTL Wetter. Für Luxemburg und die gesamte Großregion. Sonnig und trocken geht's in den Feierabend bei aktuell 20 bis 23 Grad. In der Nacht ist es wechselnd bewölkt, oft auch sternenklar gegen

0: Morgen kann sich etwas Nebel bilden, dabei bleibt es trocken und die Temperaturen sinken auf 13 bis 5 Grad. Und auch morgen wechseln sich sonnige Abschnitte und Wolken ab, das bei Höchstwerten zwischen 16 Grad in der Eifel und im Ösling und 23 Grad an Saar und Mosel. Und hier der RTL-Verkehrsreport. Vorsicht auf der A1 Saarbrücken Richtung Trier. In der Einfahrt Nonnweiler-Priemstal liegen Reifenteile auf der Fahrbahn. Dann geht's auf die A1 Luxemburg Richtung Trier. In Höhe Flachsweiler steht ein defektes Auto. Auf der A13 Pittange Richtung Schengen. Die Ausfahrt Keil ist immer noch nach einem Unfall gesperrt. Es staut sich hier. Alle Infos, die gibt es aktuell auch auf rtlradio.de. Allen unterwegs, egal wo es hingeht, eine gute und sichere Fahrt.
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2: Herzlich willkommen im Dienstagfeierabend. Timo Reim ist hier für Sarah Oswald in dieser Woche im Feel Good Nachmittag. Guten Start jetzt. 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Schicken Feierabend!
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0: Feel Your Love hier auf RTL Radio. 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Große Alles was zählt Jubiläumswoche, 20 Jahre AWZ. Marc Dumitru ist in der Show und da steht ja jetzt eine Hochzeit an. Wird die wirklich so stattfinden, die Traumhochzeit?
1: Also es wird eine Traumhochzeit geben, so viel kann man verraten. Jetzt muss man natürlich ein bisschen offen lassen, wer wird denn heiraten? Wird das wirklich was zwischen Gabriela und Kilian? Mhm. Man kann auf jeden Fall sagen, es wird eine Traumlocation. Wir hatten beim Dreh wirklich wildes Wetter und das sieht man nicht. Wir hatten ein fantastisches Licht, es sieht nach einem wundervollen Wetter aus und so wird die Stimmung auch sein. Bei wem auch immer, der da am Altar steht.
0: Okay, wir gucken gleich nochmal rauf nach zwei Hits.

0: Ihr hört RTL Radio Feel Good Music von den 80ern bis heute. Hier ist Timo Reim für Sarah Oswald in dieser Woche im Feel Good Nachmittag am Start. Großes Jubiläum bei Alles, was zählt. Seit 20 Jahren läuft die Daily Soap jetzt schon bei RTL im Fernsehen und natürlich auch auf RTL Plus inzwischen. Marc Dubitru ist in der Sendung heute bei mir in der Show aus dem Alles, was zählt Hauptcast als Rechtsanwalt. Kilian Reichenbach aus der Reichenbach-Familie. Und in dieser Jubiläumswoche, da wird es ja richtig spannend, ne? Die Traumhochzeit zwischen Kilian und seiner Gabriella steht an. Aber klappt das auch wirklich?
1: Herr Reichenbach.
2: Ich glaub, das ist Scheiße.
3: Finger weg! Ist Ihnen eigentlich kein Mittel zu erbärmlich, Steinkamp?
1: Wovon reden Sie?
3: Was genau, was Sie wollen. Die Hochzeit sabotieren.
4: Hey, Finger weg! Zieh doch die Finger weg! Von Gabriella haben Sie mich verstanden?
3: Wir werden heiraten. Das ist die letzte freundliche Verwarnung, bevor ich explodiere.
0: Wow, okay, kleiner Ausschnitt aus der Folge heute Abend, 19.05 Uhr. Ja, und lieber Marc, du hast uns gerade eben schon verraten. Wir wissen noch nicht ganz genau, ob tatsächlich am Ende dann Kilian und Gabriella vor dem Altar stehen. Wir werden es aber auf jeden Fall erfahren. Diese Woche ist eine von vielen Überraschungen in dieser großen 20 Jahre Jubiläumswoche von Alles, was zählt. Vielleicht schon heute Abend oder ansonsten in den nächsten Tagen. Nicht wahr, Marc?
5: Wenn ihr das Jubiläum sehen wollt und auch nicht verpassen wollt, was danach passiert, also wir haben jetzt nicht nur eine Folge, der es knallt, sondern da geht es so richtig, richtig ab. Dann einschalten, Montag bis Freitag 19.05 Uhr bei RTL und jederzeit auf RTL Plus.
0: Also schönen Feierabend mit Alles, was zählt und jetzt hier RTL Radio. Gleich noch viel Good Music, unter anderem von Meredith Brooks und Daft Punk dabei. Und dir, lieber Marc Dumitru, dankeschön, dass du heute bei mir hier in der Show warst.
6: Und hier der RTL-Verkehrsreport auf der A1 Trier Richtung Saarbrücken. Zwischen Dreieck-Moseltal und der Mullesbachtalbrücke ist die rechte Fahrbahn wegen Brückenarbeiten gesperrt. Dann geht's auf die A1 Köln-Koblenz Richtung Trier. Zwischen Rastplatz Schalke-Mähren und Manderscheid wird die Fahrbahn erneuert. Die rechte Fahrbahn ist bis ca. 19 Uhr gesperrt. Und auf der A13 Pittange Richtung Schengen, die Ausfahrt Keil ist nach einem Unfall gesperrt. Hier kommt es zu Verzögerungen. Gute Fahrt!
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Jetzt Lady Gaga. There

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1: Ich bin Jan Seifert. Guten Abend. Das erinnert an den Anschlag in Berlin vom Januar. Schon wieder ist die Stromversorgung zum Ziel geworden, diesmal in Brandenburg. Und glücklicherweise rechtzeitig bemerkt. Am Kraftwerk Jenschwalde in Südbrandenburg sind selbstgebaute Raketen aufgetaucht, die einen Kurzschluss in der Stromleitung verursachen sollten. Brandenburgs Innenminister Jan Redmann sagte eben bei RTL und NTV:
2: Das ist in zwei Fällen geglückt. In einigen weiteren Fällen ist das glücklicherweise nicht gelungen. Es wird das Gelände immer noch weiter abgesucht. Man ist bei einer zweistelligen Anzahl von weiteren Vorrichtungen, die man hier gefunden hat. Das nicht geglückt ist, kann man feststellen, dass es vergleichsweise glimpflich abgegangen ist im Verhältnis zu dem, was hätte passieren können.
1: Die Stromversorgung ist gesichert, heißt es weiter, und auch Menschen wurden nicht verletzt. Unterdessen ist sich die Bundesregierung jetzt sicher, der misslungene Drohnenanschlag vom Leipziger Flughafen ist in russischem Auftrag verübt worden. Bundesinnenminister Dobrindt:
3: Wir betrachten Leipzig nicht als ein einzelnes Ereignis. Dabei ist auch davon auszugehen, dass es eine Bereitschaft gibt, durch hybride Angriffe größere Schäden auszulösen. Wir befinden uns nicht im Krieg, aber wir sind tägliches Ziel hybrider Kriegsführung.
1: Und es gibt auch schon erste Konsequenzen. Das russische Generalkonsulat in Bonn wird zum 18. September geschlossen. Außerdem werde der Vertrag für das russische Haus in Berlin gekündigt, so Außenminister Wadephohl. Zum Fußball. Das größte Spiel der Vereinsgeschichte für Fünftligist Hamburg-Eimsbüttler BC. Der trifft heute Abend im DFB-Pokal auf Borussia Dortmund. Anstoß im Hamburger Volksparkstadion ist um 20.45 Uhr, live im Free TV bei RTL und bei RTL Plus. 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
4: RTL Wetter. Für Luxemburg und die gesamte Großregion. Sonnig und trocken ist es am Abend bei aktuell um die 22 Grad. In der Nacht ist es wechselnd bewölkt, oft auch sternenklar. Gegen Morgen bildet sich stellenweise Nebel. Dabei bleibt es trocken und die Temperaturen sinken auf 13 bis 5 Grad. Und morgen wechseln sich sonnige Abschnitte und Wolken ab. Die Höchstwerte liegen zwischen 16 Grad in der Eifel und im Uessling und 23 Grad an Saar und Mosel. Hier der RTL-Verkehrsreport. Auf der A1 Köln-Koblenz Richtung Trier zwischen Rastplatz Schalke-Mähren und Manderscheid. Hier wird die Fahrbahn erneuert. Die rechte Fahrbahn ist bis ca. 19 Uhr gesperrt. Dann geht's auf die A1 Trier Richtung Luxemburg-Stadt. Hier gibt's eine Nachtbaustelle zwischen der Ausfahrt Sandweiler-Hamm und dem Gasbericher Kreuz. Die rechte Fahrbahn ist von heute 20 Uhr bis morgen um 4 Uhr gesperrt. Umleitungen sind hier eingerichtet. Gute Fahrt!
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7: In 10 Minuten ist es 7. Schönen Dienstagabend. Timo Reim hier für Sarah Oswald in dieser Woche im Feel Good Nachmittag am Start. Und jetzt der beste Moment des Tages. Nach Hause kommen und erstmal die unbequeme Hose ausziehen, in die Ecke schmeißen und eine richtig schön angenehme, bequeme Jogginghose an. Und damit ab auf die Couch. Fühlt sich gut an, genauso wie 1000 Euro mehr im Portemonnaie. 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

0: Ich bin Jan Seifert und das sind die wichtigsten Meldungen des Tages. Das erinnert an den Anschlag in Berlin vom Januar. Schon wieder ist die Stromversorgung zum Ziel geworden, diesmal in Brandenburg. Und glücklicherweise rechtzeitig bemerkt. Am Kraftwerk Jenschwalde in Südbrandenburg sind selbstgebaute Raketen aufgetaucht, die einen Kurzschluss in der Stromleitung verursachen sollten. Brandenburgs Innenminister Jan Redmann sagt bei RTL und NTV:
1: Das ist in zwei Fällen geglückt. In einigen weiteren Fällen ist das glücklicherweise nicht gelungen. Es wird das Gelände immer noch weiter abgesucht. Man ist bei einer zweistelligen Anzahl von weiteren Vorrichtungen, die man hier gefunden hat. Das nicht geglückt ist, kann man feststellen, dass es vergleichsweise glimpflich abgegangen ist im Verhältnis zu dem, was hätte passieren können.
0: Die Stromversorgung ist gesichert, heißt es weiter, und auch Menschen wurden nicht verletzt. Unterdessen ist sich die Bundesregierung jetzt sicher, der misslungene Drohnenanschlag vom Leipziger Flughafen ist in russischem Auftrag verübt worden. Bundesinnenminister Dobrindt:
2: Wir betrachten Leipzig nicht als ein einzelnes Ereignis. Dabei ist auch davon auszugehen, dass es eine Bereitschaft gibt, durch hybride Angriffe größere Schäden auszulösen. Wir befinden uns nicht im Krieg, aber wir sind tägliches Ziel hybrider Kriegsführung.
0: Und es gibt auch schon erste Konsequenzen. Das russische Generalkonsulat in Bonn wird zum 18. September geschlossen. Außerdem werde der Vertrag für das russische Haus in Berlin gekündigt, so Außenminister Wadephul. Bier, Wein, Schnaps-Tabu an 4 deutschen Bahnhöfen bislang ohne Probleme, meldet die Deutsche Bahn für Berlin Hauptbahnhof, Gesundbrunn, Kiel und Braunschweig. Bis Mitte Oktober soll das Verbot an allen 5.400 deutschen Stationen gelten. Ziel: mehr Sicherheit und Sauberkeit. Frust kommt auf, denn der Bus kommt nicht. So sang schon Peter Fox. Und das ist gar nicht mal so selten. Jeder 4. Deutsche ist schlecht oder gar nicht mit den Öffis versorgt. Das steht im ÖV-Atlas der Organisation Agora Verkehrswende. Vor allem Busse auf dem Land, die nur selten täglich oder am Wochenende gar nicht fahren, ziehen die Statistik runter. Aber für rund 30 Millionen Deutsche sind die Anbindungen auch gut bis sehr gut. Das gilt vor allem für Ballungszentren. Trotzdem bleibt laut TÜV-Studie für die allermeisten das Auto erste Wahl. Damit wir es besser verstehen, das Finanzamt will jetzt Post mit einfacher, verständlicher Sprache verschicken. Bund und Länder haben dazu ein Projekt gestartet. Klare Sätze, kurze Infos. Begründung: verständliche Sprache sei die Basis, dass wir dem Staat vertrauen. Erst Messi, jetzt Rüdiger. Schon wieder hat ein Spieler eine Nationalmannschaft verlassen. Antonio Rüdiger wird nicht mehr für Deutschland spielen. Rund 2 Monate nach dem WM-Aus erklärte der 33 Jahre alte Innenverteidiger jetzt seinen Rücktritt. 86 Mal spielte er für die DFB-Auswahl. Und zum Schluss noch dies: RTL-TV-Kollege Peter Klöppel bekommt den Deutschen Fernsehpreis. 4.580 Mal hat Klöppel bei RTL aktuell die Nachrichten moderiert. Mit seiner Kollegin Ulrike von der Gröben steht er dafür sogar im Guinness-Buch der Rekorde. Jetzt bekommt er die Auszeichnung fürs Lebenswerk. Die Gala läuft nächste Woche Dienstag in Köln, zu sehen bei RTL. Und das waren die wichtigsten Meldungen des Tages. 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
3: RTL-Wetter für Luxemburg und die gesamte Großregion. Es ist wechselnd bewölkt, stellenweise bildet sich Nebel, dazu bleibt es trocken und die Temperaturen sinken auf 13 bis 5 Grad. Tagsüber wechseln sich sonnige Abschnitte und Wolken ab. Es bleibt trocken bei Höchstwerten zwischen 16 Grad in der Eifel und im Ösling und bis zu 23 Grad können es an Saar und Mosel werden. Hier noch die Verkehrsinformationen. Auf der A1 Luxemburg Richtung Trier, wegen Bauarbeiten ist die Fahrbahn am Gasbrecher Kreuz verengt. Dann geht's auf die A1 Trier Richtung Köln-Koblenz, zwischen Schweich und der Ausfahrt Föhren ist die rechte Fahrbahn wegen einer Baustelle.

0: gesperrt. Auf der A8 zwischen Perl und dem Tunnel Pellingerberg ist die linke Spur in beiden Richtungen gesperrt. Und dann geht's noch auf die A64 Hermeskeil Richtung Trier. Zwischen Trier und Trier-Ehrang finden in beiden Richtungen Brückenarbeiten statt. Die rechte Fahrbahn ist gesperrt. Gute Fahrt.
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1: Ich bin Jan Seifert und das sind die wichtigsten Meldungen des Tages. Das erinnert an den Anschlag in Berlin vom Januar. Schon wieder ist die Stromversorgung zum Ziel geworden, diesmal in Brandenburg. Und glücklicherweise rechtzeitig bemerkt. Am Kraftwerk Jenschwalde in Südbrandenburg sind selbstgebaute Raketen aufgetaucht, die einen Kurzschluss in der Stromleitung verursachen sollten. Brandenburgs Innenminister Jan Redmann sagt bei RTL und NTV:
2: Das ist in zwei Fällen geglückt. In einigen weiteren Fällen ist das glücklicherweise nicht gelungen. Es wird das Gelände immer noch weiter abgesucht. Man ist bei einer zweistelligen Anzahl von weiteren Vorrichtungen, die man hier gefunden hat, das nicht geglückt ist, kann man feststellen, dass es vergleichsweise glimpflich abgegangen ist im Verhältnis zu dem, was hätte passieren können.
1: Die Stromversorgung ist gesichert, heißt es weiter, und auch Menschen wurden nicht verletzt. Unterdessen ist sich die Bundesregierung jetzt sicher, der misslungene Drohnenanschlag vom Leipziger Flughafen ist in russischem Auftrag verübt worden. Bundesinnenminister Dobrindt:
3: Wir betrachten Leipzig nicht als ein einzelnes Ereignis. Dabei ist auch davon auszugehen, dass es eine Bereitschaft gibt, durch hybride Angriffe größere Schäden auszulösen. Wir befinden uns nicht im Krieg, aber wir sind tägliches Ziel hybrider Kriegsführung.
1: Und es gibt auch schon erste Konsequenzen. Das russische Generalkonsulat in Bonn wird zum 18. September geschlossen. Außerdem werde der Vertrag für das russische Haus in Berlin gekündigt, so Außenminister Wadephul. Bier, Wein, Schnaps-Tabu an 4 deutschen Bahnhöfen bislang ohne Probleme, meldet die Deutsche Bahn für Berlin Hauptbahnhof, Gesundbrunn, Kiel und Braunschweig. Bis Mitte Oktober soll das Verbot an allen 5.400 deutschen Stationen gelten. Ziel: mehr Sicherheit und Sauberkeit. Frust kommt auf, denn der Bus kommt nicht. So sang schon Peter Fox und das ist gar nicht mal so selten. Jeder vierte Deutsche ist schlecht oder gar nicht mit den Öffis versorgt. Das steht im ÖV-Atlas der Organisation Agora Verkehrswende. Vor allem Busse auf dem Land, die nur selten täglich oder am Wochenende gar nicht fahren, ziehen die Statistik runter. Aber für rund 30 Millionen Deutsche sind die Anbindungen auch gut bis sehr gut. Das gilt vor allem für Ballungszentren. Trotzdem bleibt laut TÜV-Studie für die allermeisten das Auto erste Wahl. Damit wir es besser verstehen, das Finanzamt will jetzt Post mit einfacher, verständlicher Sprache verschicken. Bund und Länder haben dazu ein Projekt gestartet. Klare Sätze, kurze Infos. Begründung: verständliche Sprache sei die Basis, dass wir dem Staat vertrauen. Erst Messi, jetzt Rüdiger. Schon wieder hat ein Spieler eine Nationalmannschaft verlassen. Antonio Rüdiger wird nicht mehr für Deutschland spielen. Und 2 Monate nach dem WM-Aus erklärte der 33 Jahre alte Innenverteidiger jetzt seinen Rücktritt. 86 Mal spielte er für die DFB-Auswahl. Und zum Schluss noch dies: RTL-TV-Kollege Peter Klöppel bekommt den Deutschen Fernsehpreis. 4.500

0: 40 Mal hat Klöppel bei RTL aktuell die Nachrichten moderiert. Mit seiner Kollegin Ulrike von der Gröben steht er dafür sogar im Guinness-Buch der Rekorde. Jetzt bekommt er die Auszeichnung fürs Lebenswerk. Die Gala läuft nächste Woche Dienstag in Köln, zu sehen bei RTL. Und das waren die wichtigsten Meldungen des Tages. 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
1: Wetter. Für Luxemburg und die gesamte Großregion. Es ist wechselnd bewölkt, stellenweise bildet sich Nebel, dazu bleibt es trocken und die Temperaturen sinken auf 13 bis 5 Grad. Tagsüber wechseln sich sonnige Abschnitte und Wolken ab. Es bleibt trocken bei Höchstwerten zwischen 16 Grad in der Eifel und im Ösling und bis zu 23 Grad können es an Sau und Mosel werden. Hier noch die Verkehrsinformationen. Auf der A1 Luxemburg Richtung Trier, wegen Bauarbeiten ist die Fahrbahn am Gasbrecher Kreuz verengt. Dann geht's auf die A1 Trier Richtung Köln-Koblenz zwischen Schweich und der Ausfahrt Föhren ist die rechte Fahrbahn wegen einer Baustelle gesperrt. Auf der A8 zwischen Perl und dem Tunnel Pellinger Berg ist die linke Spur in beiden Richtungen gesperrt. Und dann geht's noch auf die A64 Hermeskeil Richtung Trier. Zwischen Trier und Trier-Ehrang finden in beiden Richtungen Brückenarbeiten statt. Die rechte Fahrbahn ist gesperrt. Gute Fahrt.
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1: Ich bin Jan Seifert und das sind die wichtigsten Meldungen des Tages. Das erinnert an den Anschlag in Berlin vom Januar. Schon wieder ist die Stromversorgung zum Ziel geworden, diesmal in Brandenburg. Und glücklicherweise rechtzeitig bemerkt. Am Kraftwerk Jenschwalde in Südbrandenburg sind selbstgebaute Raketen aufgetaucht, die einen

0: Außerdem werde der Vertrag für das russische Haus in Berlin gekündigt, so Außenminister Wadephul. Bier, Wein, Schnaps, Tabu an 4 deutschen Bahnhöfen bislang ohne Probleme, meldet die Deutsche Bahn für Berlin Hauptbahnhof, Gesundbrunnen, Kiel und Braunschweig. Bis Mitte Oktober soll das Verbot an allen 5.400 deutschen Stationen gelten. Ziel: mehr Sicherheit und Sauberkeit. Frust kommt auf, denn der Bus kommt nicht. So sang schon Peter Fox, und das ist gar nicht mal so selten. Jeder 4. Deutsche ist schlecht oder gar nicht mit den Öffis versorgt. Das steht im ÖV-Atlas der Organisation Agora Verkehrswende. Vor allem Busse auf dem Land, die nur selten täglich oder am Wochenende gar nicht fahren, ziehen die Statistik runter. Aber für rund 30 Millionen Deutsche sind die Anbindungen auch gut bis sehr gut. Das gilt vor allem für Ballungszentren. Trotzdem bleibt laut TÜV-Studie für die allermeisten das Auto erste Wahl. Damit wir es besser verstehen, das Finanzamt will jetzt Post mit einfacher, verständlicher Sprache verschicken. Bund und Länder haben dazu ein Projekt gestartet. Klare Sätze, kurze Infos. Begründung: verständliche Sprache sei die Basis, dass wir dem Staat vertrauen. Erst Messi, jetzt Rüdiger. Schon wieder hat ein Spieler eine Nationalmannschaft verlassen. Antonio Rüdiger wird nicht mehr für Deutschland spielen. Rund 2 Monate nach dem WM-Aus erklärte der 33 Jahre alte Innenverteidiger jetzt seinen Rücktritt. 86 Mal spielte er für die DFB-Auswahl. Und zum Schluss noch dies: RTL-TV-Kollege Peter Klöppel bekommt den Deutschen Fernsehpreis. 4.580 Mal hat Klöppel bei RTL aktuell die Nachrichten moderiert. Mit seiner Kollegin Ulrike von der Gröben steht er dafür sogar im Guinness-Buch der Rekorde. Jetzt bekommt er die Auszeichnung fürs Lebenswerk. Die Gala läuft nächste Woche Dienstag in Köln, zu sehen bei RTL. Und das waren die wichtigsten Meldungen des Tages. 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
1: RTL-Wetter für Luxemburg und die gesamte Großregion. Es ist wechselnd bewölkt, stellenweise bildet sich Nebel, dazu bleibt es trocken und die Temperaturen sinken auf 13 bis 5 Grad. Tagsüber wechseln sich sonnige Abschnitte und Wolken ab. Es bleibt trocken bei Höchstwerten zwischen 16 Grad in der Eifel und im Ösling und bis zu 23 Grad können es an Sau und Mosel werden. Hier noch die Verkehrsinformationen. Auf der A1 Luxemburg Richtung Trier, wegen Bauarbeiten ist die Fahrbahn am Gasbrecher Kreuz verengt. Dann geht's auf die A1 Trier Richtung Köln-Koblenz, zwischen Schweich und der Ausfahrt Föhren ist die rechte Fahrbahn wegen einer Baustelle gesperrt. Auf der A8 zwischen Perl und dem Tunnel Pellinger Berg ist die linke Spur in beiden Richtungen gesperrt. Und dann geht's noch auf die A64 Hermeskeil Richtung Trier, zwischen Trier und Trier-Ehrang finden in beiden Richtungen Brückenarbeiten statt. Die rechte Fahrbahn ist gesperrt. Gute Fahrt.
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1: Ich bin Jan Seifert und das sind die wichtigsten Meldungen des Tages. Das erinnert an den Anschlag in Berlin vom Januar. Schon wieder ist die Stromversorgung zum Ziel geworden, diesmal in Brandenburg. Und glücklicherweise rechtzeitig bemerkt. Am Kraftwerk Jenschwalde in Südbrandenburg sind selbstgebaute Raketen aufgetaucht, die einen Kurzschluss in der Stromleitung verursachen sollten. Brandenburgs Innenminister Jan Redmann sagt bei RTL und NTV:
2: Das ist in zwei Fällen geglückt. In einigen weiteren Fällen ist das glücklicherweise nicht gelungen. Es wird das Gelände immer noch weiter abgesucht. Man ist bei einer zweistelligen Anzahl von weiteren Vorrichtungen, die man hier gefunden hat, das nicht geglückt ist, kann man feststellen, dass es vergleichsweise glimpflich abgegangen ist im Verhältnis zu dem, was hätte passieren können.
1: Die Stromversorgung ist gesichert, heißt es weiter, und auch Menschen wurden nicht verletzt. Unterdessen ist sich die Bundesregierung jetzt sicher, der misslungene Drohnenanschlag vom Leipziger Flughafen ist in russischem Auftrag verübt worden. Bundesinnenminister Dobrindt:
3: Wir betrachten Leipzig nicht als ein einzelnes Ereignis. Dabei ist auch davon auszugehen, dass es eine Bereitschaft gibt, durch hybride Angriffe größere Schäden auszulösen. Wir befinden uns nicht im Krieg, aber wir sind tägliches Ziel hybrider Kriegsführung.
1: Und es gibt auch schon erste Konsequenzen. Das russische Generalkonsulat in Bonn wird zum 18. September geschlossen. Außerdem werde der Vertrag für das russische Haus in Berlin gekündigt, so Außenminister Wadephohl. Bier, Wein, Schnaps-Tabu an 4 deutschen Bahnhöfen bislang ohne Probleme, meldet die Deutsche Bahn für Berlin Hauptbahnhof, Gesundbrunn, Kiel und Braunschweig. Bis Mitte Oktober soll das Verbot an allen 5.400 deutschen Stationen gelten. Ziel: mehr Sicherheit und Sauberkeit. Frust kommt auf, denn der Bus kommt nicht. So sang schon Peter Fox. Und das ist gar nicht mal so selten. Jeder 4. Deutsche ist schlecht oder gar nicht mit den Öffis versorgt. Das steht im ÖV-Atlas der Organisation Agora Verkehr.

0: rund 30 Millionen Deutsche sind die Anbindungen auch gut bis sehr gut. Das gilt vor allem für Ballungszentren. Trotzdem bleibt laut TÜV-Studie für die allermeisten das Auto erste Wahl. Damit wir es besser verstehen, das Finanzamt will jetzt Post mit einfacher, verständlicher Sprache verschicken. Bund und Länder haben dazu ein Projekt gestartet. Klare Sätze, kurze Infos. Begründung: verständliche Sprache sei die Basis, dass wir dem Staat vertrauen. Erst Messi, jetzt Rüdiger. Schon wieder hat ein Spieler eine Nationalmannschaft verlassen. Antonio Rüdiger wird nicht mehr für Deutschland spielen. Rund zwei Monate nach dem WM-Aus erklärte der 33 Jahre alte Innenverteidiger jetzt seinen Rücktritt. 86 Mal spielte er für die DFB-Auswahl. Und zum Schluss noch dies. RTL-TV-Kollege Peter Klöppel bekommt den Deutschen Fernsehpreis. 4580 Mal hat Klöppel bei RTL aktuell die Nachrichten moderiert. Mit seiner Kollegin Ulrike von der Gröben steht er dafür sogar im Guinness-Buch der Rekorde. Jetzt bekommt er die Auszeichnung fürs Lebenswerk. Die Gala läuft nächste Woche Dienstag in Köln, zu sehen bei RTL. Und das waren die wichtigsten Meldungen des Tages. 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
1: Für Luxemburg und die gesamte Großregion. Es ist wechselnd bewölkt, stellenweise bildet sich Nebel, dazu bleibt es trocken und die Temperaturen sinken auf 13 bis 5 Grad. Tagsüber wechseln sich sonnige Abschnitte und Wolken ab, es bleibt trocken, bei Höchstwerten zwischen 16 Grad in der Eifel und im Ösling und bis zu 23 Grad können es an Saar und Mosel werden. Hier noch die Verkehrsinformationen. Auf der A1 Luxemburg Richtung Trier, wegen Bauarbeiten ist die Fahrbahn am Gasbrecherkreuz verengt. Dann geht's auf die A1 Trier Richtung Köln-Koblenz zwischen Schweich und der Ausfahrt Föhren ist die rechte Fahrbahn wegen einer Baustelle gesperrt. Auf der A8 zwischen Perl und dem Tunnel Pellinger Berg ist die linke Spur in beiden Richtungen gesperrt. Und dann geht's noch auf die A64 Hermeskeil Richtung Trier. Zwischen Trier und Trier-Ehrang finden in beiden Richtungen Brückenarbeiten statt. Die rechte Fahrbahn ist gesperrt. Gute Fahrt.
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1: Ich bin Jan Seifert und das sind die wichtigsten Meldungen des Tages. Das erinnert an den Anschlag in Berlin vom Januar. Schon wieder ist die Stromversorgung zum Ziel geworden, diesmal in Brandenburg. Und glücklicherweise rechtzeitig bemerkt. Am

0: Anschlag vom Leipziger Flughafen ist in russischem Auftrag verübt worden. Bundesinnenminister Dobrindt.
1: Wir betrachten Leipzig nicht als ein einzelnes Ereignis. Dabei ist auch davon auszugehen, dass es eine Bereitschaft gibt, durch hybride Angriffe größere Schäden auszulösen. Wir befinden uns nicht im Krieg, aber wir sind tägliches Ziel hybrider Kriegsführung.
0: Und es gibt auch schon erste Konsequenzen. Das russische Generalkonsulat in Bonn wird zum 18. September geschlossen. Außerdem werde der Vertrag für das russische Haus in Berlin gekündigt, so Außenminister Wadephul. Bier, Wein, Schnaps-Tabu an 4 deutschen Bahnhöfen bislang ohne Probleme, meldet die Deutsche Bahn für Berlin Hauptbahnhof, Gesundbrunn, Kiel und Braunschweig. Bis Mitte Oktober soll das Verbot an allen 5.400 deutschen Stationen gelten. Ziel: mehr Sicherheit und Sauberkeit. Frust kommt auf, denn der Bus kommt nicht. So sang schon Peter Fox. Und das ist gar nicht mal so selten. Jeder 4. Deutsche ist schlecht oder gar nicht mit den Öffis versorgt. Das steht im ÖV-Atlas der Organisation Agora Verkehrswende. Vor allem Busse auf dem Land, die nur selten täglich oder am Wochenende gar nicht fahren, ziehen die Statistik runter. Aber für rund 30 Millionen Deutsche sind die Anbindungen auch gut bis sehr gut. Das gilt vor allem für Ballungszentren. Trotzdem bleibt laut TÜV-Studie für die allermeisten das Auto erste Wahl. Damit wir es besser verstehen, das Finanzamt will jetzt Post mit einfacher, verständlicher Sprache verschicken. Bund und Länder haben dazu ein Projekt gestartet. Klare Sätze, kurze Infos. Begründung: verständliche Sprache sei die Basis, dass wir dem Staat vertrauen. Erst Messi, jetzt Rüdiger. Schon wieder hat ein Spieler eine Nationalmannschaft verlassen. Antonio Rüdiger wird nicht mehr für Deutschland spielen. Rund 2 Monate nach dem WM-Aus erklärte der 33 Jahre alte Innenverteidiger jetzt seinen Rücktritt. 86 Mal spielte er für die DFB-Auswahl. Und zum Schluss noch dies. RTL-TV-Kollege Peter Klöppel bekommt den Deutschen Fernsehpreis. 4.580 Mal hat Klöppel bei RTL aktuell die Nachrichten moderiert. Mit seiner Kollegin Ulrike von der Gröben steht er dafür sogar im Guinness-Buch der Rekorde. Jetzt bekommt er die Auszeichnung fürs Lebenswerk. Die Gala läuft nächste Woche Dienstag in Köln, zu sehen bei RTL. Und das waren die wichtigsten Meldungen des Tages. 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
2: RTL-Wetter. Für Luxemburg und die gesamte Großregion. Es ist wechselnd bewölkt, stellenweise bildet sich Nebel, dazu bleibt es trocken und die Temperaturen sinken auf 13 bis 5 Grad. Tagsüber wechseln sich sonnige Abschnitte und Wolken ab. Es bleibt trocken bei Höchstwerten zwischen 16 Grad in der Eifel und im Ösling und bis zu 23 Grad können es an Saun-Mosel werden. Hier noch die Verkehrsinformationen. Auf der A1 Luxemburg Richtung Trier, wegen Bauarbeiten ist die Fahrbahn am Gasbrecher Kreuz verengt. Dann geht's auf die A1 Trier Richtung Köln-Koblenz zwischen Schweich und der Ausfahrt Föhren ist die rechte Fahrbahn wegen einer Baustelle gesperrt. Auf der A8 zwischen Perl und dem Tunnel Pellinger Berg ist die linke Spur in beiden Richtungen gesperrt. Und dann geht's noch auf die A64 Hermeskeil Richtung Trier. Zwischen Trier und Trier-Ehrang finden in beiden Richtungen Brückenarbeiten statt. Die rechte Fahrbahn ist gesperrt. Gute Fahrt!
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0: Ich bin Jan Seifert und das sind die wichtigsten Meldungen des Tages. Das erinnert an den Anschlag in Berlin vom Januar. Schon wieder ist die Stromversorgung zum Ziel geworden, diesmal in Brandenburg. Und glücklicherweise rechtzeitig bemerkt. Am Kraftwerk Jenschwalde in Südbrandenburg sind selbstgebaute Raketen aufgetaucht, die einen Kurzschluss in der Stromleitung verursachen sollten. Brandenburgs Innenminister Jan Redmann sagt bei RTL und NTV:
1: Das ist in zwei Fällen geglückt. In einigen weiteren Fällen ist das glücklicherweise nicht gelungen. Es wird das Gelände immer noch weiter abgesucht. Man ist bei einer zweistelligen Anzahl von weiteren Vorrichtungen, die man hier gefunden hat, das nicht geglückt ist, kann man feststellen, dass es vergleichsweise glimpflich abgegangen ist im Verhältnis zu dem, was hätte passieren können.
0: Die Stromversorgung ist gesichert, heißt es weiter, und auch Menschen wurden nicht verletzt. Unterdessen ist sich die Bundesregierung jetzt sicher, der misslungene Drohnenanschlag vom Leipziger Flughafen ist in russischem Auftrag verübt worden. Bundesinnenminister Dobrindt:
2: Wir betrachten Leipzig nicht als ein einzelnes Ereignis. Dabei ist auch davon auszugehen, dass es eine Bereitschaft gibt, durch hybride Angriffe größere Schäden auszulösen. Wir befinden uns nicht im Krieg, aber wir sind tägliches Ziel hybrider Kriegsführung.
0: Und es gibt auch schon erste Konsequenzen. Das russische Generalkonsulat in Bonn wird zum 18. September geschlossen. Außerdem werde der Vertrag für das russische Haus in Berlin gekündigt, so Außenminister Wadephul. Bier, Wein, Schnaps, Tabu an 4 deutschen

0: sehr gut, das gilt vor allem für Ballungszentren. Trotzdem bleibt laut TÜV-Studie für die allermeisten das Auto erste Wahl. Damit wir es besser verstehen, das Finanzamt will jetzt Post mit einfacher, verständlicher Sprache verschicken. Bund und Länder haben dazu ein Projekt gestartet. Klare Sätze, kurze Infos. Begründung: verständliche Sprache sei die Basis, dass wir dem Staat vertrauen. Erst Messi, jetzt Rüdiger. Schon wieder hat ein Spieler eine Nationalmannschaft verlassen. Antonio Rüdiger wird nicht mehr für Deutschland spielen. Und zwei Monate nach dem WM-Aus erklärte der 33 Jahre alte Innenverteidiger jetzt seinen Rücktritt. 86 Mal spielte er für die DFB-Auswahl. Und zum Schluss noch dies. RTL-TV-Kollege Peter Klöppel bekommt den Deutschen Fernsehpreis. 4580 Mal hat Klöppel bei RTL aktuell die Nachrichten moderiert. Mit seiner Kollegin Ulrike von der Gröben steht er dafür sogar im Guinness-Buch der Rekorde. Jetzt bekommt er die Auszeichnung fürs Lebenswerk. Die Gala läuft nächste Woche Dienstag in Köln, zu sehen bei RTL. Und das waren die wichtigsten Meldungen des Tages. 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
1: Für Luxemburg und die gesamte Großregion. Es ist wechselnd bewölkt, stellenweise bildet sich Nebel, dazu bleibt es trocken und die Temperaturen sinken auf 13 bis 5 Grad. Tagsüber wechseln sich sonnige Abschnitte und Wolken ab. Es bleibt trocken bei Höchstwerten zwischen 16 Grad in der Eifel und im Ösling und bis zu 23 Grad können es an Sau und Mosel werden. Hier noch die Verkehrsinformationen. Auf der A1 Luxemburg Richtung Trier, wegen Bauarbeiten ist die Fahrbahn am Gasbrecherkreuz verengt. Dann geht's auf die A1 Trier Richtung Köln-Koblenz zwischen Schweich und der Ausfahrt Föhren ist die rechte Fahrbahn wegen einer Baustelle gesperrt. Auf der A8 zwischen Perl und dem Tunnel Pellinger Berg ist die linke Spur in beiden Richtungen gesperrt. Und dann geht's noch auf die A64 Hermeskeil Richtung Trier. Zwischen Trier und Trier-Ehrang finden in beiden Richtungen Brückenarbeiten statt. Die rechte Fahrbahn ist gesperrt. Gute Fahrt.
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0: Ich bin Jan Seifert und das sind die wichtigsten Meldungen des Tages. Das erinnert an den Anschlag in Berlin vom Januar. Schon wieder ist die Stromversorgung zum Ziel geworden, diesmal in Brandenburg. Und glücklicherweise rechtzeitig bemerkt. Am Kraftwerk Jenschwalde in Südbrandenburg sind selbstgebaute Raketen aufgetaucht, die einen Kurzschluss in der Stromleitung verursachen sollten. Brandenburgs Innenminister Jan Redmann sagt bei RTL und NTV:
1: Das ist in zwei Fällen geglückt. In einigen weiteren Fällen ist das glücklicherweise nicht gelungen.

0: Es eine Bereitschaft gibt, durch hybride Angriffe größere Schäden auszulösen. Wir befinden uns nicht im Krieg, aber wir sind tägliches Ziel hybrider Kriegsführung.
1: Und es gibt auch schon erste Konsequenzen. Das russische Generalkonsulat in Bonn wird zum 18. September geschlossen. Außerdem werde der Vertrag für das russische Haus in Berlin gekündigt, so Außenminister Wadephul. Bier, Wein, Schnaps-Tabu an 4 deutschen Bahnhöfen bislang ohne Probleme, meldet die Deutsche Bahn für Berlin Hauptbahnhof, Gesundbrunn, Kiel und Braunschweig. Bis Mitte Oktober soll das Verbot an allen 5.400 deutschen Stationen gelten. Ziel: mehr Sicherheit und Sauberkeit. Frust kommt auf, denn der Bus kommt nicht. So sang schon Peter Fox. Und das ist gar nicht mal so selten. Jeder 4. Deutsche ist schlecht oder gar nicht mit den Öffis versorgt. Das steht im ÖV-Atlas der Organisation Agora Verkehrswende. Vor allem Busse auf dem Land, die nur selten täglich oder am Wochenende gar nicht fahren, ziehen die Statistik runter. Aber für rund 30 Millionen Deutsche sind die Anbindungen auch gut bis sehr gut. Das gilt vor allem für Ballungszentren. Trotzdem bleibt laut TÜV-Studie für die allermeisten das Auto erste Wahl. Damit wir es besser verstehen, das Finanzamt will jetzt Post mit einfacher, verständlicher Sprache verschicken. Bund und Länder haben dazu ein Projekt gestartet. Klare Sätze, kurze Infos. Begründung: verständliche Sprache sei die Basis, dass wir dem Staat vertrauen. Erst Messi, jetzt Rüdiger. Schon wieder hat ein Spieler eine Nationalmannschaft verlassen. Antonio Rüdiger wird nicht mehr für Deutschland spielen. Und 2 Monate nach dem WM-Aus erklärte der 33 Jahre alte Innenverteidiger jetzt seinen Rücktritt. 86 Mal spielte er für die DFB-Auswahl. Und zum Schluss noch dies: RTL-TV-Kollege Peter Klöppel bekommt den Deutschen Fernsehpreis. 4.580 Mal hat Klöppel bei RTL aktuell die Nachrichten moderiert. Mit seiner Kollegin Ulrike von der Gröben steht er dafür sogar im Guinness-Buch der Rekorde. Jetzt bekommt er die Auszeichnung fürs Lebenswerk. Die Gala läuft nächste Woche Dienstag in Köln, zu sehen bei RTL. Und das waren die wichtigsten Meldungen des Tages. 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
2: Für Luxemburg und die gesamte Großregion. Es ist wechselnd bewölkt, stellenweise bildet sich Nebel, dazu bleibt es trocken und die Temperaturen sinken auf 13 bis 5 Grad. Tagsüber wechseln sich sonnige Abschnitte und Wolken ab, es bleibt trocken, bei Höchstwerten zwischen 16 Grad in der Eifel und im Ösling und bis zu 23 Grad können es an Saar und Mosel werden. Hier noch die Verkehrsinformationen. Auf der A1 Luxemburg Richtung Trier, wegen Bauarbeiten ist die Fahrbahn am Gasbrecherkreuz verengt. Dann geht's auf die A1 Trier Richtung Köln-Koblenz zwischen Schweich und der Ausfahrt Föhren ist die rechte Fahrbahn wegen einer Baustelle gesperrt. Auf der A8 zwischen Perl und dem Tunnel Pellinger Berg ist die linke Spur in beiden Richtungen gesperrt. Und dann geht's noch auf die A64 Hermeskeil Richtung Trier. Zwischen Trier und Trier-Ehrang finden in beiden Richtungen Brückenarbeiten statt. Die rechte Fahrbahn ist gesperrt. Gute Fahrt.
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